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1: 3 Uhr.
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2: Es ist mehr oder weniger stark bewölkt mit vereinzeltem Regen. Die Temperaturen liegen bei milden 17 Grad. Und der Tag zeigt sich mit reichlich Sonne. Es ist wohl durchweg trocken bei Höchstwerten von 23 Grad. Der weitere Trend, der Sonntag ist anfangs niederschlagsfrei, später sind Schauer und auch Gewitter im Anmarsch. Der Montag beginnt regnerisch, dann wird's freundlich. Auch der Dienstag hat etwas Regen parat. Die Temperaturen liegen meist bei 23 Grad. Eine himmlische Nacht wünscht Ihnen Steffen Erfurt.
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2: 4 Uhr.
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4: Es ist mehr oder weniger stark bewölkt mit vereinzeltem Regen. Die Temperaturen liegen bei milden 17 Grad. Und der Tag zeigt sich mit reichlich Sonne. Es ist wohl durchweg trocken bei Höchstwerten von 23 Grad. Der weitere Trend, der Sonntag ist anfangs niederschlagsfrei. Später sind Schauer und auch Gewitter im Anmarsch. Der Montag beginnt regnerisch, dann wird's freundlich. Auch der Dienstag hat etwas Regen parat. Die Temperaturen liegen meist bei 23 Grad. Eine himmlische Nacht wünscht Ihnen Steffen Erfurt.
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2: 5 Uhr.
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3: Der Tag lädt noch einmal zu Spaziergang und anderen Dingen ein. Die Sonne lacht, weniger Wolken sind auf.

0: dabei. Auf dem Thermometer geht es heute nicht ganz so weit nach oben, auf maximal 23 Grad. Morgen lassen dann Schauer und Gewitter den Tag etwas ungemütlich werden. Die Blumen freuen sich, die Temperaturen sind ähnlich bei 23 Grad. Der weitere Trend, die Woche ist wechselhaft, immer wieder regnet es, dann gibt es wieder trockene Phasen. Es bleibt erstmal bei Höchstwerten von 22 bis 25 Grad. Ein schönes Wochenende wünscht Ihnen Steffen Erfurt.
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3: Guten Morgen.

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1: Das Gemeinwesen und das Stadtgericht in Egeln. Die Einzelforschung ermöglicht es, dass man auf ein ziemlich vollständiges und zuverlässiges Gesamtbild des Ursprungs des Stadtrechtes kommt. Einige Urkunden geben darüber Auskunft, so von 1345, 1360 und eine der wichtigsten vom 13. Dezember 1365. Die Schriftstücke sind sehr wertvoll, da sie in späteren Jahren in Bestätigungsbriefen teilweise wörtlich wiederholt oder der jeweiligen Zeit ergänzt wurden. Nun, ab dieser Zeit um 1250 nannten sich die Bewohner Bürger und ihre Gemeinschaft nannte sich Stadt. Daraus ergab sich wiederum, dass sie einem organisierten, von eigener Obrigkeit geleiteten Gemeindeverband angehörten. Auch über eine eigene Gerichtsbarkeit verfügten sie. Die einflussreichste Stellung besaß das Stadtgericht. Es bestand aus dem Stadtrichter und 6 Stadtgerichtschöffen. Ein Richter wurde auf Lebenszeit aus den 6 Stadtgerichtschöffen gewählt. Diese wiederum wurden aus der Bürgerschaft und den Bürgern gewählt. Die 7 Männer bildeten den Gerichts- oder Schöffenstuhl, der nach den Regeln des Sachsenspiegels urteilen musste. Dieser Sachsenspiegel ist ein Werk des rechtskundigen Eike von Repkow. Er ist eine Rechtssammlung, gleich eines Spiegels, in dem die Sachsen ihre Gewohnheitsrechte wiedererkennen sollten. Die Aufzeichnungen hatten fast in ganz Norddeutschland ihre Geltung. Wer mit einem Urteil nicht einverstanden war, wandte sich an den Magdeburger Schöffenstuhl. Er war der älteste Reich- und Oberdingstuhl in Sachsen. In Egeln wurden aber fast nur Verkäufe, Käufe und privatrechtliche Streitigkeiten verhandelt. Die Verhandlungen fanden immer dienstags und freitags statt. Jede Verhandlung schrieb man in das Landgerichtsbuch ein. Seit 1599 ist das Egelner Amtshandelsbuch vorhanden. In dem wird auf alte Landgerichtsbücher zurückverwiesen. Die Zivilgerichtsbarkeit des Stadtgerichtes erstreckte sich auf die Stadt, die Wiesen und das Bruch. Die Kriminalgerichtsbarkeit für die gesamte Region übte Egeln aus. Die Bürger, über die man den Stab gebrochen hatte, wurden gehängt oder durch andere Foltermethoden zu Tode gebracht. Dies war ein Beitrag zur Geschichte der Region, dieses Mal das Gemeinwesen und das Stadtgericht in Egeln, für Radio HBW, gesprochen von Jörg Buschmann.

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1: Das ist wohl nochmal ein schöner Sommertag mit blauem Himmel, ein paar Wolken. Allzu warm ist es auch nicht mit 23 Grad. Am morgigen Sonntag dann hat der Regenschirm seinen Auftritt. Es kann auch mal stärker gießen. Ein Donnerwetter ist auch möglich und dazu wieder 23 Grad. Der weitere Trend, es geht unbeständig durch die nächsten Tage. Neben Sonne machen sich immer mal Schauer bemerkbar. Aber die Temperaturen sind weniger sprunghaft bei etwa 23 Grad. Steffen Erfurt wünscht einen schönen Sonnabend.

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1: Die Hexe und ihr Bräutigam. In einem Harzer Dorf lebte einmal ein Bräutigam, dessen Braut und Schwiegermutter Hexen waren. Als wieder der 1. Mai nahte, der Tag von Walpurgis also, geschah etwas Seltsames. Der junge Mann sah, wie die beiden Frauen sich auf den Heuboden schlichen. Dort holten sie aus einem Versteck eine Flasche, schenkten sich ein Glas ein, tranken es, dann waren sie spurlos verschwunden. Der neugierige Bräutigam, der den Frauen nachgeschlichen war, hatte dies alles mit eigenen Augen gesehen. Da kam ihm der Gedanke, auch einmal den Zaubertrank zu probieren. Er nahm die Flasche aus dem Versteck, schenkte sich ein Glas davon ein und nippte daran. Ehe er noch wusste, wie ihm so recht geschah, befand er sich auch schon oben auf dem Brocken. Staunend stand er da und sah, wie der Teufel auf einem Felsen stand und die Hexen um ihn herum tanzten. Auch seine Braut und deren Mutter waren mitten darunter. Die Hexen feierten die ganze Nacht mit dem Teufel. Als sich die Nacht ihrem Ende näherte, reichte der Teufel jeder Hexe ein Glas und forderte sie auf, daraus zu trinken. Kaum war dies geschehen, flogen sie, wie ein aufgescheuchter Krähenschwarm, in alle Himmelsrichtungen auseinander. Der arme Bräutigam stand nun allein auf dem Brocken und fror jämmerlich. Er hatte keinen Zaubertrunk, den er hätte trinken können. So musste er sich zu Fuß auf den mühseligen Heimweg machen. Nach einem langen und beschwerlichen Fußmarsch kam er dann endlich wieder bei seiner Braut an. Diese und auch ihre Mutter waren sehr böse auf den jungen Mann. Sie beschimpften ihn, sie belauscht und von ihrem Zaubertrunk probiert zu haben. Sie gerieten so in Rage, dass sie ihn verwünschten und in einen Esel verwandelten. Der arme Bräutigam hatte nun die Gestalt eines Esels. Betrübt lief er los, trabte von Haus zu Haus und schrie wie ein richtiger Esel. Aus Erbarmen nahm sich ein Bergbauer seine an, stellte ihn in seinen Stall und gab ihm duftendes Heu. Aber der Esel, der keiner war, verschmähte die großzügige Gabe und wollte nichts fressen. Das erzürnte den Bauern dermaßen, dass er den Esel mit Schlägen traktierte und ihn wieder aus dem Stall jagte. So irrte der unglückliche Bräutigam in Eselsgestalt lange umher. Dann stand er wieder vor der Tür seiner Braut und schrie ganz erbärmlich und herzzerreißend. Da stand er nun mit gesenktem Kopf und hängenden Ohren. Als ihn seine Braut so sah, bereute sie bitterlich, was sie ihm angetan hatte.
2: Gehe an die Kirchentüre und wenn ein Kind getauft wird, lass dir das Taufwasser über den Rücken gießen, dann wirst du wieder in einen Menschen zurückverwandelt,
1: sagte sie zu ihrem Bräutigam. Der Bräutigam, also der Esel, trabte los, um den Rat zu befolgen. Als am folgenden Sonntag eine Taufe in der Kirche stattfand, stand er an der Kirchentür. Nach der Taufe kam der Küster mit dem Taufbecken aus der Kirche, um das Wasser auszuschütten.
3: Geh weg, alter Esel, schrie er, da ihm der Graue im Wege stand.
1: Der Esel aber rührte sich nicht von der Stelle. Da nahm der verärgerte Küster das Taufbecken und schwapp, goss er dem Esel das Wasser über den Rücken. Im selben Moment war der Esel wieder erlöst. Er war wieder ein Mann. Trotz der schändlichen Behandlung, die er durch seine Hexenbraut erfahren hatte, ging er wieder zurück zu ihr. Sie entschuldigte sich und er verzieh ihr. Dann heirateten sie und waren lange glücklich und zufrieden. Und da behaupte noch einer, Liebe mache nicht blind. Sie hörten die Sage über die Hexe und ihren Bräutigam, gesprochen von Gerda Karl für Radio HBW.

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0: 6 Uhr.
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2: Der Tag lädt noch einmal zu Spaziergang und anderen Dingen ein. Die Sonne lacht, weniger Wolken sind auch dabei. Auf dem Thermometer geht's heute nicht ganz so weit nach oben, auf maximal 23 Grad. Morgen lassen dann Schauer und Gewitter den Tag etwas ungemütlich werden. Die Blumen freuen sich, die Temperaturen sind ähnlich bei 23 Grad. Der weitere Trend, die Woche ist wechselhaft, immer wieder regnet es, dann gibt's wieder trockene Phasen. Es bleibt erstmal bei Höchstwerten von 22 bis 25 Grad. Ein schönes Wochenende wünscht Ihnen Steffen Erfurt.
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1: Der Erz- und Steinkohlebergbau in der nächsten Umgebung von Maisdorf. Schon vor vielen Jahrhunderten wurden Eisenerz und Steinkohle abgebaut, auch Kupfer und Silber. Es wurde geschrieben, dass sogar noch 1711 im Selgetal ein Silberbergwerk in Betrieb gewesen sei. Die Förderung hat man aber wegen zu geringer Ausbeute 1874 eingestellt. Aufzeichnungen über den Steinkohlebergbau gehen bis in das 16. Jahrhundert zurück. Zuerst baute man an den Stellen ab, die leicht zu erreichen waren. Später ging man tiefer in die Erde hinein und hatte mit den Schwierigkeiten des Grundwassers zu kämpfen. Während des Dreißigjährigen Krieges kam der Bergbau zum Erliegen. Erst 1694 hat man den Betrieb vor allem in Maisdorf wieder aufgenommen. Die Kohle wurde in den Salzwerken in Aschersleben gebraucht. 1700 bis 1711 hat man um Maisdorf Schächte bis zu einer Tiefe von 30 Metern angelegt. Es sollen 15 Schächte in Betrieb gewesen sein. Diese Schächte waren aber sehr klein. An den einzelnen Anlagen waren nur 1 bis 2 Bergleute beschäftigt. Inzwischen hatte man auch gelernt, das Grundwasser durch Schöpfwerke zu senken. Von 1746 bis 1824 wurden im gesamten Kohlerevier 24 Schächte gebaut. Als letzte sichtbare Zeugen dieser Zeit sind die Schachteingänge auf dem Petersberg erhalten. Das Mundloch des Sägestollens ist vermauert und befindet sich am neuen Mausoleum. Die Strulle ist ein Stollen unter dem Kirchberg. Außerdem erinnern viele kleine Trichter am Lumpenstieg nach Opperode an die Anfänge des Bergbaus. Diese alten Bergwerksanlagen zeugen von der schweren körperlichen und gefährlichen Arbeit unserer Vorfahren. Den Bergleuten gebührt bis heute für ihre Leistung unsere Achtung. Das war Interessantes über den Erz- und Steinkohlebergbau in der Umgebung von Maisdorf. Eleonore Hebestreit, Radio HBW.

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1: Das ist wohl nochmal ein schöner Sommertag mit blauem Himmel, ein paar Wolken. Allzu warm ist es auch nicht mit 23 Grad. Am morgigen Sonntag dann hat der Regenschirm seinen Auftritt. Es kann auch mal stärker gießen. Ein Donnerwetter ist auch möglich und dazu wieder 23 Grad. Der weitere Trend, es geht unbeständig durch die nächsten Tage. Neben Sonne machen sich immer mal Schauer bemerkbar. Aber die Temperaturen sind weniger sprunghaft bei etwa 23 Grad. Steffen Erfurt wünscht einen schönen Sonnabend.

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1: Die Lebensbedingungen im KZ-Außenlager Aschersleben. In der berüchtigten Rede vor hohen SS-Führern brachte Heinrich Himmler am 4. Oktober 1943 die Rolle nicht-germanischer, vor allem slawischer Völker zynisch auf folgenden Punkt. Ob die anderen Völker in Wohlstand leben oder ob sie verrecken vor Hunger, das interessiert mich nur so weit, als wir sie als Sklaven für unsere Kultur brauchen. Anders interessiert mich das nicht. Dieser Ausspruch traf auch auf die KZ-Häftlinge in Aschersleben zu. Auch sie wurden nach diesem Prinzip behandelt. Sie mussten in Tag- und Nachtschichten im Wechsel im 12-Stunden-Rhythmus arbeiten. In der Nacht und wegen den wenigen Ruhepausen kamen sie wegen des großen Lärms kaum zur Ruhe und Schlaf war kaum möglich. In den miserablen Unterkünften mussten die Häftlinge auf einfachen Holzpritschen schlafen. Schon bei kleinsten Fehlern oder Mängeln wurde der Saboteur bestraft. Wenn die Arbeit nicht in dem dafür vorgesehenen Zeitraum geschafft wurde, mussten die Häftlinge noch länger als 12 Stunden arbeiten. Die Kleidung der KZ-Häftlinge im Junkers Flugzeugmotorenwerk Aschersleben beschränkte sich auf das Notwendigste. Sie bestand aus einer blau-weiß gestreiften Hose und Jacke, aus Holzpantoffeln und einem Käppi. Das Essen wurde von den Häftlingen zubereitet, auch dabei standen sie unter SS-Kontrolle. Die Kriegsgefangenen, Zwangsarbeiter und KZ-Häftlinge mussten ihr Essen getrennt einnehmen, wobei die KZ-Häftlinge jedoch die wertloseste Nahrung bekamen. In der Halle 4 befand sich die Krankenhalle, die hoffnungslos überfüllt war. Die Häftlinge waren von Hunger, Krankheit und Überarbeitung so erschöpft, dass sie kaum noch fähig waren, richtig zu arbeiten. Richard Hebecker, einer der Arbeiter, sagte, auf den Pritschen lagen nur noch lebende Menschenskelette. Viele der Häftlinge starben im Konzentrationslager Aschersleben. Eine genaue Zahl konnte jedoch nicht ermittelt werden. Sie hörten einen Beitrag über die Lebensbedingungen im KZ-Außenlager Aschersleben, gesprochen von Julia Blisse für Radio HBW.

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2: Der Tag lädt noch einmal zu Spaziergang und anderen Dingen ein. Die Sonne lacht, wenige Wolken sind auch dabei. Auf dem Thermometer geht's heute nicht ganz so weit nach oben, auf maximal 23 Grad. Morgen lassen dann Schauer und Gewitter den Tag etwas ungemütlich werden. Die Blumen freuen sich, die Temperaturen sind ähnlich bei 23 Grad. Der weitere Trend, die Woche ist wechselhaft, immer wieder regnet es, dann gibt's wieder trockene Phasen. Es bleibt erstmal bei Höchstwerten von 22 bis 25 Grad. Ein schönes Wochenende wünscht Ihnen Steffen Erfurt.
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1: Liebe Hörerinnen und Hörer, ich grüße Sie recht herzlich. Mein Name ist Volker Schmidt, ich komme aus Mansfeld. Heute beschäftigt mich die Frage, was haben Gott und Wasser gemeinsam? Eigentlich nicht viel, aber Wasser ist gut geeignet als Bild für die Dreieinigkeit. Morgen ist der Sonntag Trinitatis, der Sonntag der Dreieinigkeit. Gott der Vater, Gott der Sohn Jesus Christus und Gott der Heilige Geist. Dreieinigkeit ist etwas, das unser menschliches Gehirn nicht zu fassen vermag. Wie auch? Denn so etwas kommt in unserer Welt nicht vor. Wir sagen, es gibt nur einen Gott, aber wir sprechen von Gott als Vater, Sohn und Heiligem Geist. Da kann ich Muslime schon verstehen, wenn sie uns Christen vorwerfen, ihr glaubt ja gar nicht an einen Gott, sondern ihr glaubt an drei Götter. Aber ich bin trotzdem der Überzeugung, dass es nur einer ist. Und das Wasser hilft mir, das zu verstehen, wie das zusammenhängt. Wir kennen Wasser in verschiedenen Formen. Als normales, flüssiges Wasser aus dem Wasserhahn oder im Freibad, im See oder im Meer oder das uns nass macht, wenn es regnet. Wir kennen Wasser als Dampf, wenn in der Küche gekocht wird oder bei alten Dampflokomotiven oder als Wolken am Himmel. Und schließlich kennen wir es noch als Eiswürfel in einem kühlen Getränk oder wenn im Winter die Straßen gefährlich glatt werden oder zum Spaß die Eisfläche zum Schlittschuhlaufen. Drei völlig unterschiedliche Dinge. Eis, Wasser und Dampf. Aber doch immer der gleiche Stoff, nämlich Wasser mit der chemischen Formel H2O. Er tritt nur in ganz unterschiedlichen Formen auf. So ist es mit Gott auch, mit dem Gott, der uns in der Bibel begegnet. Zuerst begegnet er uns als Vater, als Schöpfer der Welt, als Herr über alle Dinge, der das unermesslich große Weltall mit all seinen Sternen, mit Sonne und Mond geschaffen hat und der dich und mich trotzdem kennt und liebt. Zweitens kennen wir ihn als Jesus Christus, Gottes Sohn, der Mensch wurde, um uns ganz gleich zu werden. Er kam durch eine natürliche Geburt zur Welt wie wir und er lebte ein Leben, wie ein Israelit eben vor 2000 Jahren lebte. Aber er tat auch Wunder, er heilte Menschen und erzählte uns von Gott, mal in Gleichnissen, mal in deutlichen Worten. Und er starb unschuldig am Kreuz. Und dabei hat er den Tod besiegt und die Hoffnung auf ewiges Leben gebracht. Er hat in seinem Tod für deine und meine Schuld bezahlt, damit wir sie nicht bezahlen müssen. Dadurch hat Jesus uns vor dem ewigen Tod gerettet. Und Jesus hat uns versprochen, den Heiligen Geist zu schicken, wenn er zu seinem Vater im Himmel zurückkehrt. Und diese erste Ausgießung des Heiligen Geistes haben wir gerade zu Pfingsten gefeiert. Man bezeichnet Pfingsten auch als Geburtstag der Kirche, weil bei diesem Ereignis aus ängstlichen Jüngern mutige Zeugen wurden. Und wie ging das vor sich? Jesus hatte bei seiner Himmelfahrt gesagt, dass sie in Jerusalem bleiben sollten und darauf warten, bis sie mit dem Heiligen Geist getauft werden. Und so waren die Jünger zusammen und hörten dann auf einmal ein Rauschen und Sehen über den Köpfen der jeweils anderen Flammen. Dabei geschieht das Wunder und die Jünger, die sich bisher versteckt hatten aus Angst vor den Priestern und Schriftgelehrten, gehen auf die Straßen und predigen über den Tod und die Auferstehung Jesu. Wenn Ihnen das zu kompliziert ist, dann kann ich Sie trösten. Das ist nicht schlimm. Wichtig ist zu wissen, dass der Weg in den Himmel über den Glauben an Jesus führt. Denn er hat gesagt, ich bin der Weg und die Wahrheit und das Leben. Niemand kommt zum Vater als durch mich. Wenn Sie Jesus kennenlernen wollen und Ihre Beziehung zu ihm erneuern wollen, dann beten Sie einfach, als ob Sie mit ihm sprechen, so wie wenn er neben Ihnen sitzt. Es sprach Volker Schmidt aus Mansfeld.

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1: Das ist wohl nochmal ein schöner Sommertag mit blauem Himmel, ein paar Wolken. Allzu warm ist es auch nicht mit 23 Grad. Am morgigen Sonntag dann hat der Regenschirm seinen Auftritt. Es kann auch mal stärker gießen. Ein Donnerwetter ist auch möglich und dazu wieder 23 Grad. Der weitere Trend, es geht unbeständig durch die nächsten Tage. Neben Sonne machen sich immer mal Schauer bemerkbar. Aber die Temperaturen sind weniger sprunghaft bei etwa 23 Grad. Steffen Erfurt wünscht einen schönen Sonnabend.

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1: Ein reichhaltiges Freizeitwochenende kann ich Ihnen versprechen. Ich bin Steffen Erfurt. Und da beginne ich mit einem Konzert in Aschersleben. Seit ihrer Gründung 2009 hat die Band Quotime schon mehr als 800 Konzerte gespielt. Quotime ist die meistgebuchte Status Quo Tribute Band. Sie bringt Rockgeschichte auf die Bühne und erinnert nicht nur an die übergroßen Hits von Status Quo. Heute um 19 Uhr erobern sie den Museumshof in Aschersleben. Musik auch in Gröningen, dort gibt's Jazz. Das Monty Jazz Fest feiert in diesem Jahr das 20-jährige Jubiläum. Es steht für hochwertige Live-Musik, musikalische Vielfalt und eine besondere Atmosphäre und hat sich zu einem festen kulturellen Höhepunkt entwickelt. Die Bandbreite reicht von klassischen Elementen bis hin zu modernen Interpretationen. Heute ab 19.30 Uhr und am Sonntag bis in die Nacht auf dem ehemaligen BHG-Gelände in der Breitenstraße in Groß-Alsleben bei Gröningen. Und das auch noch ohne Eintritt. Eine große Dame des Kabaretts steht in Ballenstedt auf der Bühne, Alice Hoffmann. Vielen ist die Kabarettistin wohl auch bekannt als Hilde Becker aus der Comedy-Serie Familie Heinz Becker. In ihrem Programm Torschluss Panik gelangt sie an einen Punkt, an dem sie sich fragt, ob sie wirklich schon alles gemacht hat, was sie eigentlich machen wollte. Seniorenführerschein, Ayurveda-Kuren, eine Sprache lernen oder sich noch einmal unsterblich verlieben. Mit spitzer Zunge und kecker Wortakrobatik kommt Alice Hoffmann nach Ballenstedt ins Schlosstheater, heute um 19.30 Uhr. Eine spitze Zunge gibt's auch in Aschersleben. Die Bundesvereinigung Kabarett ist wieder da und geht in Klausur. Anschließend dann ein Kabarettabend mit Prolesterrat aus Magdeburg mit dem aktuellen Programm Was wäre wenn? Wenn die Mächtigen der Welt Mensch ärgere dich nicht spielen, welche Bedeutung hat IKEA für die Gesellschaft? Diesen und weiteren politischen und gesellschaftlichen Fragen stellt sich der Prolesterrat heute um 20 Uhr im Beste-Hornhaus in Aschersleben bei freiem Eintritt. Zum Kindertag gibt's im Zoo Aschersleben ein vergnügliches Kindertagserlebnis bei Tiger, Zebra und Co. mit Hüpfburg zum Springen und Toben, Sterne gucken, Schaufütterungen und viele mehr. Die Tierkinder freuen sich auf viele Menschenkinder morgen im Zoo Aschersleben den ganzen Tag lang. Tiere gibt's auch in Ermsleben oder besser gesagt Zubehör und Ausrüstungen. Ein Flohmarkt finden Sie dort. Und zwar geht's rund um Pferde und Kleintiere. Tierhalter, Interessierte und Neugierige sind herzlich willkommen beim Stallflohmarkt auf dem Gnadenhof Fidelis Amicus. Morgen ab 11 Uhr in der Hagenbreite in Ermsleben. Nette Gesellschaft finden Sie in Hettstedt beim Plauderbrunch. Tische und Bänke im Stadtzentrum laden wieder zum Plaudern ein. Der Heimatverein und die Feuerwehr sorgen für den Brunch gegen einen kleinen Obolus und für die Plaudereien hoffentlich viele Besucher. Sie können sich auch Ihren eigenen Brunch mitbringen, aber auf jeden Fall bitte Besteck und Geschirr. Plaudern Sie mit, morgen von 11 Uhr bis 14.30 Uhr in der Hettstädter Innenstadt. Und wenn das Ganze vorbei ist, dann um 14.30 Uhr gibt's eine Lesung in Hettstedt. Anke Siefken, auch bekannt als die Online-Omi, liest aus ihrem Buch »Ihr habt es gut, ihr habt ja mich«. Morgen um 14.30 Uhr im Mansfeld-Museum im Humboldt-Schloss in Hettstedt. Dort können Sie auch die Karten bestellen. Musikalisches gibt's in Schönebeck mit einem Chorkonzert. Die Liederpiraten entern die Lieder nicht, um sie auf Schatzinseln zu verstecken, sondern um sie vor dem Vergessen zu retten. Arnulf Wenning und die Liederpiraten kommen als gute Launebringer mit großartigem Repertoire aus Oldies, Schlagern und Pop-Hits der letzten 100 Jahre morgen um 15 Uhr auf der Kurparkbühne in Schönebeck. Und als letztes habe ich die Veranstaltung der Veranstaltungen überhaupt in Sachsen-Anhalt, nämlich der Sachsen-Anhalt-Tag in Bernburg. Zur 30. Auflage des Sachsen-Anhalt-Tages kehrt das Landesfest zu seinem Ursprung zurück. Bernburg ist somit zum zweiten Mal Gastgeber. Es beginnt traditionell mit einem ökumenischen Gottesdienst am Freitag um 14 Uhr. Am Sonnabend ab 20 Uhr verwandelt ein Bootskorso auf der Saale den Fluss in ein Lichtermeer und am Sonntag folgt der Festumzug mit ca. 4000 Teilnehmern. Musikalische Höhepunkte sind unter anderem Culture Beat, Max Giesinger, eine Rocknacht auf dem Schlosshof und viele Partys für jeden Geschmack. Gut 150.000 Besucher werden erwartet. Es fahren zusätzliche Züge von und nach Dessau, Köthen, Aschersleben, Halberstadt, Schönebeck, Halle und Magdeburg. Wo Sachsen-Anhalt trifft, das ist das Motto vom Freitag bis zum Sonntag in Bernburgs Innenstadt. Wo Sie Freizeittipps dieser und anderer Art treffen, das ist Radio HBB. Da sollten die nächsten Tage gerettet sein. Ich wünsche Ihnen bei Ihren Unternehmungen viel Spaß. Am Mikrofon war Steffen Erfurt.
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2: 8 Uhr.
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4: Der Tag lädt noch einmal zu Spaziergang und anderen Dingen ein. Die Sonne lacht, weniger Wolken sind auch dabei. Auf dem Thermometer geht es heute nicht ganz so weit nach oben, auf maximal 23 Grad. Morgen lassen dann Schauer und Gewitter den Tag etwas ungemütlich werden. Die Blumen freuen sich, die Temperaturen sind ähnlich bei 23 Grad. Der weitere Trend, die Woche ist wechselhaft, immer wieder regnet es, dann gibt es wieder trockene Phasen. Es bleibt erstmal bei Höchstwerten von 22 bis 25 Grad. Ein schönes Wochenende wünscht Ihnen Steffen Erfurt.
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1: Das Harzer Bergtheater in Thale. Unweit des Hexentanzplatzes befindet sich Deutschlands älteste und traditionsreichste Naturbühne. Es ist das erste Freiluftbergtheater Deutschlands. Es wurde 1903 von Ernst Wachler gegründet und erfreut sich bis heute außerordentlich großer Beliebtheit. Besonders beeindruckend sind die Einbeziehung der natürlichen Gegebenheiten in die Inszenierungen und der herrliche Blick über das Harzvorland oberhalb der Bühne. Mit dem Bergtheater verwirklichte Ernst Wachler seine Vorstellung von einem Volkstheater unter freiem Himmel. Klang, Licht, Erlebnis, alles serienmäßig. Die Natur selbst scheint Regie zu führen auf einer der schönsten Naturbühnen, die für 1300 Besucher Platz hat. Das Bergtheater erreichen Sie direkt mit der Kabinenbahn vom Hexentanzplatz. Die Fahrt beginnt in Thale. Von dort aus gleiten Sie mit der Gondel durch das gewaltigste Felsental nördlich der Alpen. Schon richtig eingestimmt gelangen Sie zum Bergtheater, rechtzeitig und entspannt. Und genauso geht es später wieder zurück. Die Schwebebahn ist auch ohne Theaterbesuch ein echter Höhepunkt Ihres Ausflugs nach Thale oder der anderen Ausflugsziele in der Umgebung. Genießen Sie jede Menge Fahrt mit wechselnden Aussichten auf ein faszinierendes Panorama. Schroffe Felsen, grüne Hänge, reißende Wildwasser und in der Ferne zum Greifen nah der Brocken und die Teufelsmauer. Dies war ein Bericht für Radio HBB zum Harzer Bergtheater von Thale, gesprochen von Jörg Buschmann.

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1: Das ist wohl nochmal ein schöner Sommertag mit blauem Himmel, ein paar Wolken. Allzu warm ist es auch nicht mit 23 Grad. Am morgigen Sonntag dann hat der Regenschirm seinen Auftritt, es kann auch mal stärker gießen. Ein Donnerwetter ist auch möglich und dazu wieder 23 Grad. Der weitere Trend, es geht unbeständig durch die nächsten Tage. Neben Sonne machen sich immer mal Schauer bemerkbar, aber die Temperaturen sind weniger sprunghaft bei etwa 23 Grad. Steffen Erfurt wünscht einen schönen Sonnabend.

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1: Wie immer an dieser Stelle hören Sie unsere Gratulationen zum Geburtstag. Und begonnen wird heute in Alsleben. Gesundheit und Zufriedenheit, das wünschen wir Günter Weihrauch zu seinem 70. Jubiläum. In Aschersleben gratulieren wir Margit Bustrau zum 85. Wiegenfest, Ilona Pinakuhle zum 75. Geburtstag und Ursula Probst zum 70. Ehrentag. In Gartersleben wünschen wir eine große Portion Gesundheit und Zufriedenheit Elisabeth Becherer zu ihrem 90. Das gleiche wünschen wir nun auch in Gneupzig Hedwig Ehrlich zum 85. In Großbirnecke Brunhilde Roderwald zum 70. In Hettstedt Manfred Werklas zum 80. Ehrentag. 10 Jahre jünger ist Karin Herm. Sie ist heute genau 70 Jahre und wohnt in Holm. In Quenstedt schauen wir vorbei und wünschen Irene Bauer zum 75. Geburtstag alles Liebe und Gute. Alles Liebe und Gute wünschen wir auch in Sandersleben Klaus Pichel zum 70. In Stassfurt Karl-Heinz Schulz zum 85. In Westdorf Annemarie Burher zum 75. Wiegenfest. Wir sind damit am Ende und wünschen allen genannten und natürlich auch den vielen ungenannten Geburtstagskindern einen schönen Tag im Kreise ihrer Gäste und für das neue Lebensjahr nur das Allerbeste. Gerda Karl vom Radio HBW-Team.
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1: 9 Uhr.
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3: Der Tag lädt noch einmal zu Spaziergang und anderen Dingen ein. Die Sonne lacht, weniger Wolken sind auch dabei. Auf dem Thermometer geht's heute nicht ganz so weit nach oben, auf maximal 23 Grad. Morgen lassen dann Schauer und Gewitter den Tag etwas ungemütlich werden. Die Blumen freuen sich, die Temperaturen sind ähnlich bei 23 Grad. Der weitere Trend, die Woche ist wechselhaft, immer wieder regnet es, dann gibt's wieder trockene Phasen. Es bleibt erstmal bei Höchstwerten von 22 bis 25 Grad. Ein schönes Wochenende wünscht Ihnen Steffen Erfurt.
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1: Die Bruchfeldteiche bei Lüderburg. An einem knapp 2 Kilometer langen Erdwall liegen eingebettet zwischen Lüderburg und Neustassfurt die Bruchfeldteiche. Das sind der alte Seemann mit Kippteich, die Lake sowie der Salz- und Kreuzteich. Sie bedecken eine Fläche von etwa 30 Hektar. An den Teichen gedeihen unter anderem Ackerwinde, wilde Möhre, weiße Lichtnelke, Kompasslattich, Ackerkratzdistel sowie 6 verschiedene Kleearten. Die Bruchfeldteiche dienen ebenfalls als Lebensraum zahlreicher Vogelarten. Man sieht dort Brand- und Schellenten, Singschwäne, Zwergrohrdommeln, Kampfläufer, Tüpfelsumpfhühner und Zwergstrandläufer. Nur ein einziges Mal wurde der Regenbrachvogel an den Bruchfeldteichen registriert. Als ausgesprochener Weitstreckenzieher, dessen Winterquartier in Afrika liegt, überquert er wohl regelmäßig unser Gebiet, wird jedoch nur selten beobachtet. In unserer relativ gewässerarmen Region kann man den Besuch der Bruchfeldteiche nur empfehlen. Dies war ein Bericht für Radio HBW, gesprochen von Jörg Buschmann.

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1: Das ist wohl nochmal ein schöner Sommertag mit blauem Himmel, ein paar Wolken. Allzu warm ist es auch nicht mit 23 Grad. Am morgigen Sonntag dann hat der Regenschirm seinen Auftritt. Es kann auch mal stärker gießen. Ein Donnerwetter ist auch möglich und dazu wieder 23 Grad. Der weitere Trend, es geht unbeständig durch die nächsten Tage. Neben Sonne machen sich immer mal Schauer bemerkbar. Aber die Temperaturen sind weniger sprunghaft bei etwa 23 Grad. Steffen Erfurt wünscht einen schönen Sonnabend.

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1: Im August 1952 erhalten Mike Stoller und Jerry Leiber einen folgenreichen Anruf. Produzent Johnny Otis bittet die beiden knapp 20-jährigen Songwriter um ein Lied für eine seiner Künstlerinnen. Mike und Jerry haben den Namen der Sängerin schon mal gehört, können aber weder Gesicht noch Stimme zuordnen. Also machen sie sich auf den Weg zu Otis House in West Los Angeles, um Willie Mae Thornton persönlich kennenzulernen. Gleich bei der Begrüßung ist den beiden klar, warum Miss Thornton den Beinamen Big Mama trägt. Die 26-jährige Sängerin aus Alabama ist eine Riesin, kräftig wie ein Ochse. Auf Konzerten hält sie den Mikrofonständer samt Fuß mit einer Hand in die Höhe, als wäre er leicht wie eine Feder. Jerry und Mike sind beeindruckt. Und sie schreiben Big Mama einen speziellen Song auf den 300 Pfund Leib. Einen Song über einen unverschämten Gigolo, der zu der schwergewichtigen Blues Lady passt, wie die Faust aufs Auge. Am 13. August nimmt Willie Mae Thornton das Lied gegen ein Pauschalhonorar von $500 auf. Der Song entwickelt sich zu einem achtbaren Erfolg. Doch richtig reich macht er drei Jahre später einen anderen Künstler. Wir haben einen Riesenhit, empfängt Jerry Leiber seinen Freund Mike Stoller am 27. Juli 1956 im New Yorker Hafen. Mike muss sich erst sammeln. Er kommt von Bord eines Rettungsfrachters, der ihn aus dem Atlantik gefischt hat, nachdem ein Europatrip mit dem Untergang der Andrea Doria endete. Welchen? Fragt er unsicher. Hound Dog, antwortet Jerry. Die Big Mama-Version? Nee, irgendein weißes Kid namens Elvis Presley. Stoller ist verblüfft. Elvis wer?

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3: 10 Uhr.
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5: Der Tag lädt noch einmal zu Spaziergang und anderen Dingen ein. Die Sonne lacht, weniger Wolken sind auch dabei. Auf dem Thermometer geht's heute nicht ganz so weit nach oben, auf maximal 23 Grad. Morgen lassen dann Schauer und Gewitter den Tag etwas ungemütlich werden. Die Blumen freuen sich, die Temperaturen sind ähnlich bei 23 Grad. Der weitere Trend, die Woche ist wechselhaft, immer wieder regnet es, dann gibt es wieder trockene Phasen. Es bleibt erstmal bei Höchstwerten von 22 bis 25 Grad. Ein schönes Wochenende wünscht Ihnen Steffen Erfurt.
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1: Die Burg Querfurt. Westlich über der Stadt erhebt sich die Querfurter Burg. Mit ihren drei Türmen, zwei Ringmauern und mittelalterlichen Befestigungen ist sie eine der ältesten und größten Feudalburgen Deutschlands. Seit Ende des 10. Jahrhunderts diente die Burg als Stammsitz der edlen Herren von Querfurt. Nach deren Aussterben im 15. Jahrhundert war sie in wechselndem Besitz. Bis 1938 diente sie als Domäne unter preußischem Besitz. Die recht gut erhaltene Burganlage bildet ein unregelmäßiges Rechteck. Im Inneren sind Reste einer romanischen Ringmauer erhalten. Im Westen der Kernburg steht der Rundturm. Er wird auch der Dicke Heinrich genannt. An der Südseite der Burganlage steht der Marterturm, ein viereckiger Wohnturm. In halber Höhe sind Reste eines Zinnenkranzes im Mauerwerk sichtbar. Nördlich der Anlage steht der Pariser Turm. Erbaut wurde dieser quadratische Bergfried in der Gotik. Die im Hof freistehende Burgkapelle wurde an der Stelle eines rotliegenden Sandsteinbaues errichtet. Der heutige Bau ist aus dem 12. Jahrhundert. Im Ostteil besitzt die Kirche drei Altarnischen. Die Fenster sind mit Kantensäulchen, welche unten in Schiffskehlen auslaufen, versehen. Im 14. Jahrhundert wurde eine Grabkapelle angebaut, sowie die Fenster im Chorraum verändert. Ende des 17. Jahrhunderts erfolgte im Inneren der Kirche eine umfassende barocke Umgestaltung. Sie hörten Historisches über die Burg Querfurt. Eleonore Hebestreit, Radio HBW.

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1: Das ist wohl nochmal ein schöner Sommertag mit blauem Himmel, ein paar Wolken. Allzu warm ist es auch nicht mit 23 Grad. Am morgigen Sonntag dann hat der Regenschirm seinen Auftritt. Es kann auch mal stärker gießen. Ein Donnerwetter ist auch möglich und dazu wieder 23 Grad. Der weitere Trend, es geht unbeständig durch die nächsten Tage. Neben Sonne machen sich immer mal Schauer bemerkbar. Aber die Temperaturen sind weniger sprunghaft bei etwa 23 Grad. Steffen Erfurt wünscht einen schönen Sonnabend.

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1: Ein reichhaltiges Freizeitwochenende kann ich Ihnen versprechen. Ich bin Steffen Erfurt. Und da beginne ich mit einem Konzert in Aschersleben. Seit ihrer Gründung 2009 hat die Band Quotime schon mehr als 800 Konzerte gespielt. Quotime ist die meistgebuchte Status Quo Tribute Band. Sie bringt Rockgeschichte auf die Bühne und erinnert nicht nur an die übergroßen Hits von Status Quo. Heute um 19 Uhr erobern sie den Museumshof in Aschersleben. Musik auch in Gröningen, dort gibt's Jazz. Das Monty Jazz Fest feiert in diesem Jahr das 20-jährige Jubiläum. Es steht für hochwertige Live-Musik, musikalische Vielfalt und eine besondere Atmosphäre und hat sich zu einem festen kulturellen Höhepunkt entwickelt. Die Bandbreite reicht von klassischen Elementen bis hin zu modernen Interpretationen. Heute ab 19.30 Uhr und am Sonntag bis in die Nacht auf dem ehemaligen BHG-Gelände in der Breitenstraße in Groß-Alsleben bei Gröningen. Und das auch noch ohne Eintritt. Eine große Dame des Kabaretts steht in Ballenstedt auf der Bühne, Alice Hoffmann. Vielen ist die Kabarettistin wohl auch bekannt als Hilde Becker aus der Comedy-Serie Familie Heinz Becker. In ihrem Programm Torschluss Panik gelangt sie an einen Punkt, an dem sie sich fragt, ob sie wirklich schon alles gemacht hat, was sie eigentlich machen wollte. Seniorenführerschein, Ayurveda-Kuren, eine Sprache lernen oder sich noch einmal unsterblich verlieben. Mit spitzer Zunge und kecker Wortakrobatik kommt Alice Hoffmann nach Ballenstedt ins Schlosstheater, heute um 19.30 Uhr. Eine spitze Zunge gibt's auch in Aschersleben. Die Bundesvereinigung Kabarett ist wieder da und geht in Klausur. Anschließend dann ein Kabarettabend mit Prolesterrat aus Magdeburg mit dem aktuellen Programm Was wäre wenn? Wenn die Mächtigen der Welt Mensch ärgere dich nicht spielen, welche Bedeutung hat IKEA für die Gesellschaft? Diesen und weiteren politischen und gesellschaftlichen Fragen stellt sich der Prolesterrat heute um 20 Uhr im Westerhornhaus in Aschersleben bei freiem Eintritt. Zum Kindertag gibt's im Zoo Aschersleben ein vergnügliches Kindertagserlebnis bei Tiger, Zebra und Co. mit Hüpfburg zum Springen und Toben, Sterne gucken, Schaufütterungen und viele mehr. Die Tierkinder freuen sich auf viele Menschenkinder morgen im Zoo Aschersleben den ganzen Tag lang. Tiere gibt's auch in Ermsleben oder besser gesagt Zubehör und Ausrüstungen. Ein Flohmarkt finden Sie dort. Und zwar geht's rund um Pferde und Kleintiere. Tierhalter, Interessierte und Neugierige sind herzlich willkommen beim Stallflohmarkt auf dem Gnadenhof Fidelis Amicus. Morgen ab 11 Uhr in der Hagenbreite in Ermsleben. Nette Gesellschaft finden Sie in Hettstedt beim Plauderbrunch. Tische und Bänke im Stadtzentrum laden wieder zum Plaudern ein. Der Heimatverein und die Feuerwehr sorgen für den Brunch gegen einen kleinen Obolus und für die Plaudereien hoffentlich viele Besucher. Sie können sich auch Ihren eigenen Brunch mitbringen, aber auf jeden Fall bitte Besteck und Geschirr. Plaudern Sie mit, morgen von 11 Uhr bis 14.30 Uhr in der Hettstädter Innenstadt. Und wenn das Ganze vorbei ist, dann um 14.30 Uhr gibt es eine Lesung in Hettstedt. Anke Siefken, auch bekannt als die Online-Omi, liest aus ihrem Buch »Ihr habt es gut, ihr habt ja mich«. Morgen um 14.30 Uhr im Mansfeld-Museum im Humboldt-Schloss in Hettstedt. Dort können Sie auch die Karten bestellen. Musikalisches gibt's in Schönebeck mit einem Chorkonzert. Die Liederpiraten entern die Lieder nicht, um sie auf Schatzinseln zu verstecken, sondern um sie vor dem Vergessen zu retten. Arnulf Wenning und die Liederpiraten kommen als gute Launebringer mit großartigem Repertoire aus Oldies, Schlagern und Pop-Hits der letzten 100 Jahre, morgen um 15 Uhr auf der Kurparkbühne in Schönebeck. Und als letztes habe ich die Veranstaltung der Veranstaltungen überhaupt in Sachsen-Anhalt, nämlich der Sachsen-Anhalt-Tag in Bernburg. Zur 30. Auflage des Sachsen-Anhalt-Tages kehrt das Landesfest zu seinem Ursprung zurück. Bernburg ist somit zum zweiten Mal Gastgeber. Es beginnt traditionell mit einem ökumenischen Gottesdienst am Freitag um 14 Uhr. Am Sonnabend ab 20 Uhr verwandelt ein Bootskorso auf der Saale den Fluss in ein Lichtermeer und am Sonntag folgt der Festumzug mit ca. 4000 Teilnehmern. Musikalische Höhepunkte sind unter anderem Culture Beat, Max Giesinger, eine Rocknacht auf dem Schlosshof und viele Partys für jeden Geschmack. Gut 150.000 Besucher werden erwartet. Es fahren zusätzliche Züge von und nach Dessau, Köthen, Aschersleben, Halberstadt, Schönebeck, Halle und Magdeburg. Wo Sachsen-Anhalt trifft, das ist das Motto vom Freitag bis zum Sonntag in Bernburgs Innenstadt. Wo Sie Freizeittipps dieser und anderer Art treffen, das ist Radio HBW. Da sollten die nächsten Tage gerettet sein. Ich wünsche Ihnen bei Ihren Unternehmungen viel Spaß. Am Mikrofon war Steffen Erfurt.
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2: 11 Uhr.
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4: Der Tag lädt noch einmal zu Spaziergang und anderen Dingen ein. Die Sonne lacht, weniger Wolken sind auch dabei. Auf dem Thermometer geht es heute nicht ganz so weit nach oben, auf maximal 23 Grad. Morgen lassen dann Schauer und Gewitter den Tag etwas ungemütlich werden. Die Blumen freuen sich, die Temperaturen sind ähnlich bei 23 Grad. Der weitere Trend, die Woche ist wechselhaft, immer wieder regnet es, dann gibt es wieder trockene Phasen. Es bleibt erstmal bei Höchstwerten von 22 bis 25 Grad. Ein schönes Wochenende wünscht Ihnen Steffen Erfurt.
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1: Die Teufelsmauer. Die wohl auffälligste und bekannteste geologische Sehenswürdigkeit zwischen Blankenburg und Ballenstedt ist die Teufelsmauer. Zwar keine Mauer im heutigen bzw. herkömmlichen Sinne, prägt sie jedoch das Bild der Landschaft in dieser Gegend in einmaliger Weise. In unserem aufgeklärten Zeitalter wissen wir zwar, dass bei der Entstehung wohl kaum der Teufel seine Hand im Spiel gehabt haben dürfte. In grauer Vorzeit gab es aber wohl nur die eine Erklärung für das Entstehen, nämlich der Teufel war am Werk. Die äußerst bizarren Formen der Teufelsmauer gaben aber auch Veranlassung zu dieser Annahme. Und so sind viele Sagen entstanden, die sich um die Entstehung der Teufelsmauer ranken. Eine davon geht ungefähr so. Gott und Teufel stritten sich um den Besitz der Erde. Sie einigten sich, Gott sollte das fruchtbare Flachland behalten, der Teufel aber das erzhaltige Harzgebirge bekommen, wenn er bis zum ersten Hahnenschrei eine Grenzmauer fertig hätte. Er baute sie am Harzrande. Als noch ein Stein fehlte, krähte der Hahn. Die Arbeit war vergeblich und die Mauer stürzte zusammen. So die Legende. Aber was geschah nun wirklich? Die Teufelsmauer besteht aus Sandstein. Der Sandstein entstand vor ca. 85 Millionen Jahren als Ablagerung in den Meeren der Oberkreide, also zu der Zeit, als Dinosaurier noch unsere Erde bevölkerten. Am Ende der Kreidezeit und im Tertiär wurden diese Schichten durch Hebung des Harzes steil aufgerichtet, sodass das für die Teufelsmauer typische Schichtrippengebilde entstand. Von dem durch den Blankenburger Bürgermeister Löbbecke im Jahr 1853 geschaffenen Weg direkt auf dem Kamm der Teufelsmauer bieten sich herrliche Blickbeziehungen in alle Richtungen auf den Harzrand und auch über dessen nördliches Vorland. Der Weg verbindet den als Aussichtspunkt für Blankenburg erschlossenen bizarren Großvaterfelsen mit dem Hamburger Wappen bei Timmenrode. Dazwischen liegen zahlreiche weitere markante Klippen mit fantasievollen Namen wie Turnerfelsen, Hohe Sonne, Fahnenfelsen, Schweinekopf, Teufelskessel, Zwergenhöhle oder Ludwigsfelsen, der in seinem Profil an Ludwig XVIII. Erinnert, der 1796 nach Blankenburg emigriert war. Etwa in der Mitte wird die Teufelsmauer durch einen Pass, dem sogenannten Sautrog, zerschnitten. Hier führen alte Wege entlang, die im Mittelalter von einer Felswarte aus kontrolliert wurden. In der Nähe befinden sich die Gewittergrotte und der Fuchsbau, ein künstlich begehbarer Felskeller. Das östliche Ende der Blankenburger Teufelsmauer wird durch eine kleine mittelalterliche Wehranlage, die Kuxburg, beherrscht. Die Teufelsmauer erstreckt sich noch über den dicken Stein bei Rieder bis hin zu den Gegensteinen bei Ballenstedt. Letztendlich beläuft sich die Länge der Teufelsmauer auf etwa 35 Kilometer. Dies war ein Beitrag über Sehenswürdigkeiten der Harzbörde-Region, heute die Teufelsmauer, für Radio HBW, gesprochen von Jörg Buschmann.

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1: Die aktuellen Temperaturen: Mehringen 20 Grad, Kochstedt 18 Grad, Bernburg 21 Grad, Quedlinburg 20 Grad, Harzgerode 18 Grad, Stege 18 Grad, Wernigerode 19 Grad, Schirke 17 Grad und auf dem Brocken 12 Grad.

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1: Wie immer an dieser Stelle hören Sie unsere Gratulationen zum Geburtstag. Und begonnen wird heute in Alsleben. Gesundheit und Zufriedenheit, das wünschen wir Günter Weihrauch zu seinem 70. Jubiläum. In Aschersleben gratulieren wir Margit Bustrau zum 85. Wiegenfest, Ilona Pinakuhle zum 75. Geburtstag und Ursula Probst zum 70. Ehrentag. In Gartersleben wünschen wir eine große Portion Gesundheit und Zufriedenheit Elisabeth Becherer zu ihrem 90. Das gleiche wünschen wir nun auch in Gneupzig Hedwig Ehrlich zum 85. In Großbirnecke Brunhilde Roderwald zum 70. In Hettstedt Manfred Werklas zum 80. Ehrentag. 10 Jahre jünger ist Karin Herm. Sie ist heute genau 70 Jahre und wohnt in Holm. In Quenstedt schauen wir vorbei und wünschen Irene Bauer zum 75. Geburtstag alles Liebe und Gute. Alles Liebe und Gute wünschen wir auch in Sandersleben Klaus Pichel zum 70. In Stassfurt Karl-Heinz Schulz zum 85. In Westdorf Annemarie Burher zum 75. Wiegenfest. Wir sind damit am Ende und wünschen allen genannten und natürlich auch den vielen ungenannten Geburtstagskindern einen schönen Tag im Kreise ihrer Gäste und für das neue Lebensjahr nur das Allerbeste. Gerda Karl vom Radio HBW-Team.
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1: 12 Uhr.
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3: Die aktuellen Temperaturen: Mehringen 20 Grad, Kochstedt 18 Grad, Bernburg 20 Grad, Quedlinburg 20 Grad, Harzgerode 18 Grad, Stege 18 Grad, Wernigerode 19 Grad, Schirke 18 Grad und auf dem Brocken 12 Grad.
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1: Liebe Hörerinnen und Hörer, ich grüße Sie recht herzlich. Mein Name ist Volker Schmidt. Ich komme aus Mansfeld. Heute beschäftigt mich die Frage, was haben Gott und Wasser gemeinsam? Eigentlich nicht viel, aber Wasser ist gut geeignet als Bild für die Dreieinigkeit. Morgen ist der Sonntag Trinitatis, der Sonntag der Dreieinigkeit. Gott der Vater, Gott der Sohn Jesus Christus und Gott der Heilige Geist. Dreieinigkeit ist etwas, das unser menschliches Gehirn nicht zu fassen vermag. Wie auch? Denn so etwas kommt in unserer Welt nicht vor. Wir sagen, es gibt nur einen Gott, aber wir sprechen von Gott als Vater, Sohn und Heiligem Geist. Da kann ich Muslime schon verstehen, wenn sie uns Christen vorwerfen, ihr glaubt ja gar nicht an einen Gott, sondern ihr glaubt an drei Götter. Aber ich bin trotzdem der Überzeugung, dass es nur einer ist. Und das Wasser hilft mir, das zu verstehen, wie das zusammenhängt. Wir kennen Wasser in verschiedenen Formen. Als normales, flüssiges Wasser aus dem Wasserhahn oder im Freibad, im See oder im Meer oder das uns nass macht, wenn es regnet. Wir kennen Wasser als Dampf, wenn in der Küche gekocht wird oder bei alten Dampflokomotiven oder als Wolken am Himmel. Und schließlich kennen wir es noch als Eis, als Eiswürfel in einem kühlen Getränk oder wenn im Winter die Straßen gefährlich glatt werden oder zum Spaß die Eisfläche zum Schlittschuhlaufen. Drei völlig unterschiedliche Dinge. Eis, Wasser und Dampf. Aber doch immer der gleiche Stoff, nämlich Wasser mit der chemischen Formel H2O. Er tritt nur in ganz unterschiedlichen Formen auf. So ist es mit Gott auch, mit dem Gott, der uns in der Bibel begegnet. Zuerst begegnet er uns als Vater, als Schöpfer der Welt, als Herr über alle Dinge, der das unermesslich große Weltall mit all seinen Sternen, mit Sonne und Mond geschaffen hat und der dich und mich trotzdem kennt und liebt. Zweitens kennen wir ihn als Jesus Christus, Gottes Sohn, der Mensch wurde, um uns ganz gleich zu werden. Er kam durch eine natürliche Geburt zur Welt wie wir und er lebte ein Leben, wie ein Israelit eben vor 2000 Jahren lebte. Aber er tat auch Wunder. Er heilte Menschen und erzählte uns von Gott, mal in Gleichnissen, mal in deutlichen Worten. Und er starb unschuldig am Kreuz. Und dabei hat er den Tod besiegt und die Hoffnung auf ewiges Leben gebracht. Er hat in seinem Tod für deine und meine Schuld bezahlt, damit wir sie nicht bezahlen müssen. Dadurch hat Jesus uns vor dem ewigen Tod gerettet. Und Jesus hat uns versprochen, den Heiligen Geist zu schicken, wenn er zu seinem Vater im Himmel zurückkehrt. Und diese erste Ausgießung des Heiligen Geistes haben wir gerade zu Pfingsten gefeiert. Man bezeichnet Pfingsten auch als Geburtstag der Kirche, weil bei diesem Ereignis aus ängstlichen Jüngern mutige Zeugen wurden. Und wie ging das vor sich? Jesus hatte bei seiner Himmelfahrt gesagt, dass sie in Jerusalem bleiben sollten und darauf warten, bis sie mit dem Heiligen Geist getauft werden. Und so waren die Jünger zusammen und hörten dann auf einmal ein Rauschen und Sehen über den Köpfen der jeweils anderen Flammen. Dabei geschieht das Wunder und die Jünger, die sich bisher versteckt hatten aus Angst vor den Priestern und Schriftgelehrten, gehen auf die Straßen und predigen über den Tod und die Auferstehung Jesu. Wenn Ihnen das zu kompliziert ist, dann kann ich Sie trösten. Das ist nicht schlimm. Wichtig ist zu wissen, dass der Weg in den Himmel über den Glauben an Jesus führt. Denn er hat gesagt, ich bin der Weg und die Wahrheit und das Leben. Niemand kommt zum Vater als durch mich. Wenn Sie Jesus kennenlernen wollen und Ihre Beziehung zu ihm erneuern wollen, dann beten Sie einfach, als ob Sie mit ihm sprechen, so wie wenn er neben Ihnen sitzt. Es sprach Volker Schmidt aus Mansfeld.

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2: Die aktuellen Temperaturen: Mehringen 20 Grad, Kochstedt 19 Grad, Bernburg 21 Grad, Quedlinburg 20 Grad, Harzgerode 19 Grad, Stiege 19 Grad, Wernigerode 19 Grad, Schirke 18 Grad und auf dem Brocken 12 Grad.

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1: Ein reichhaltiges Freizeitwochenende kann ich Ihnen versprechen. Ich bin Steffen Erfurt. Und da beginne ich mit einem Konzert in Aschersleben. Seit ihrer Gründung 2009 hat die Band Quotime schon mehr als 800 Konzerte gespielt. Quotime ist die meistgebuchte Status Quo Tribute Band. Sie bringt Rockgeschichte auf die Bühne und erinnert nicht nur an die übergroßen Hits von Status Quo. Heute um 19 Uhr erobern sie den Museumshof in Aschersleben. Musik auch in Gröningen, dort gibt's Jazz. Das Monty Jazz Fest feiert in diesem Jahr das 20-jährige Jubiläum. Es steht für hochwertige Live-Musik, musikalische Vielfalt und eine besondere Atmosphäre und hat sich zu einem festen kulturellen Höhepunkt entwickelt. Die Bandbreite reicht von klassischen Elementen bis hin zu modernen Interpretationen. Heute ab 19.30 Uhr und am Sonntag bis in die Nacht auf dem ehemaligen BHG-Gelände in der Breitenstraße in Groß-Alsleben bei Gröningen. Und das auch noch ohne Eintritt. Eine große Dame des Kabaretts steht in Ballenstedt auf der Bühne, Alice Hoffmann. Vielen ist die Kabarettistin wohl auch bekannt als Hilde Becker aus der Comedy-Serie Familie Heinz Becker. In ihrem Programm Torschluss Panik gelangt sie an einen Punkt, an dem sie sich fragt, ob sie wirklich schon alles gemacht hat, was sie eigentlich machen wollte. Seniorenführerschein, Ayurveda-Kuren, eine Sprache lernen oder sich noch einmal unsterblich verlieben. Mit spitzer Zunge und kecker Wortakrobatik kommt Alice Hoffmann nach Ballenstedt ins Schlosstheater, heute um 19.30 Uhr. Eine spitze Zunge gibt's auch in Aschersleben. Die Bundesvereinigung Kabarett ist wieder da und geht in Klausur. Anschließend dann ein Kabarettabend mit Prolesterrat aus Magdeburg mit dem aktuellen Programm Was wäre wenn? Wenn die Mächtigen der Welt Mensch ärgere dich nicht spielen, welche Bedeutung hat IKEA für die Gesellschaft? Diesen und weiteren politischen und gesellschaftlichen Fragen stellt sich der Prolesterrat heute um 20 Uhr im Westerhornhaus in Aschersleben bei freiem Eintritt. Zum Kindertag gibt's im Zoo Aschersleben ein vergnügliches Kindertagserlebnis bei Tiger, Zebra und Co. mit Hüpfburg zum Springen und Toben, Sterne gucken, Schaufütterungen und viele mehr. Die Tierkinder freuen sich auf viele Menschenkinder morgen im Zoo Aschersleben den ganzen Tag lang. Tiere gibt's auch in Ermsleben oder besser gesagt Zubehör und Ausrüstungen. Ein Flohmarkt finden Sie dort. Und zwar geht's rund um Pferde und Kleintiere. Tierhalter, Interessierte und Neugierige sind herzlich willkommen beim Stallflohmarkt auf dem Gnadenhof Fidelis Amicus. Morgen ab 11 Uhr in der Hagenbreite in Ermsleben. Nette Gesellschaft finden Sie in Hettstedt beim Plauderbrunch. Tische und Bänke im Stadtzentrum laden wieder zum Plaudern ein. Der Heimatverein und die Feuerwehr sorgen für den Brunch gegen einen kleinen Obolus und für die Plaudereien hoffentlich viele Besucher. Sie können sich auch Ihren eigenen Brunch mitbringen, aber auf jeden Fall bitte Besteck und Geschirr. Plaudern Sie mit, morgen von 11 Uhr bis 14.30 Uhr in der Hettstädter Innenstadt. Und wenn das Ganze vorbei ist, dann um 14.30 Uhr gibt es eine Lesung in Hettstedt. Anke Siefken, auch bekannt als die Online-Omi, liest aus ihrem Buch »Ihr habt es gut, ihr habt ja mich«. Morgen um 14.30 Uhr im Mansfeld-Museum im Humboldt-Schloss in Hettstedt. Dort können Sie auch die Karten bestellen. Musikalisches gibt's in Schönebeck mit einem Chorkonzert. Die Liederpiraten entern die Lieder nicht, um sie auf Schatzinseln zu verstecken, sondern um sie vor dem Vergessen zu retten. Arnulf Wenning und die Liederpiraten kommen als gute Launebringer mit großartigem Repertoire aus Oldies, Schlagern und Pop-Hits der letzten 100 Jahre, morgen um 15 Uhr auf der Kurparkbühne in Schönebeck. Und als letztes habe ich die Veranstaltung der Veranstaltungen überhaupt in Sachsen-Anhalt, nämlich der Sachsen-Anhalt-Tag in Bernburg. Zur 30. Auflage des Sachsen-Anhalt-Tages kehrt das Landesfest zu seinem Ursprung zurück. Bernburg ist somit zum zweiten Mal Gastgeber. Es beginnt traditionell mit einem ökumenischen Gottesdienst am Freitag um 14 Uhr. Am Sonnabend ab 20 Uhr verwandelt ein Bootskorso auf der Saale den Fluss in ein Lichtermeer und am Sonntag folgt der Festumzug mit ca. 4000 Teilnehmern. Musikalische Höhepunkte sind unter anderem Culture Beat, Max Giesinger, eine Rocknacht auf dem Schlosshof und viele Partys für jeden Geschmack. Gut 150.000 Besucher werden erwartet. Es fahren zusätzliche Züge von und nach Dessau, Köthen, Aschersleben, Halberstadt, Schönebeck, Halle und Magdeburg. Wo Sachsen-Anhalt trifft, das ist das Motto vom Freitag bis zum Sonntag in Bernburgs Innenstadt. Wo Sie Freizeittipps dieser und anderer Art treffen, das ist Radio HBB. Da sollten die nächsten Tage gerettet sein. Ich wünsche Ihnen bei Ihren Unternehmungen viel Spaß. Am Mikrofon war Steffen Erfurt.
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1: Die aktuellen Temperaturen. Meringen 20 Grad, Kochstedt 19 Grad, Bernburg 22 Grad, Quedlinburg 21 Grad, Harzgerode 19 Grad, Stiege 19 Grad, Wernigerode 20 Grad, Schirke 19 Grad und auf dem Brocken 14 Grad.
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3: Na, herzlich willkommen zur 646. Radioclub-Ausgabe mit Marco Jost und auch zu Teil mit meiner Tochter Fiona wieder mit dabei, die 5,5 Jahre alt ist, ne? Ich und schon in anderen Sendungen dabei waren. Und dann sind zwei Damen als Formation, die sich BOA mit der Abkürzung nennen. Bunch of Ace. Aus Niedersachsen kommen sie und wir hatten in den letzten Tagen mit Riga dort per Internet die Verbindung aufgebaut, denn sie befinden sich gerade in Riga mit ihrem Papa, dem Axel. Und das sind zweieigige Zwillinge. Beide 17 jung, mehr dann gleich im Interview. Das wird schön im Laufe der heutigen 4 Stunden gut aufgeteilt und Musik wieder schön gemischt. Von 1962 ist gleich Door to My Heart zu hören, die ruhige Rarität von Buddy Holly. Und vorneweg nach 1985 gekommen und so als großer Oldie immer wieder gefragt, Everybody Wants to Rule the World. Zunächst sind hier Tears for Fears.

0: Den heutigen 646. Radioclub begannen wir mit Tears for Fears, Everybody Wants to Rule the World und Door to My Heart von Buddy Holly. Gestern wieder mal Gäste. Wenn wir eine Musiksendung hatten, dann wieder mit Gästen. Und wenn ich sage zwei Zwillis, ist das ja doppelt die Mobile. Herzlich willkommen. Ach, sagt mal, stellt euch selber vor, es gibt Menschen, die fangen alle mit A an. Und das sind zwei eigene Zwillinge, zwei Mädels, die sind 17. Der Rest der Vorstellung kommt von euch.
1: Hallo.
2: Hallo.
1: Ich bin Alandra.
2: Und ich bin Alessia.
1: Und zusammen sind wir Band Ace und das ist eine Mädchenband aus Norddeutschland. Und wir haben bereits im Januar unsere EP Tanz im Wasser rausgebracht und arbeiten gerade an einer neuen deutschen EP, wo wir gerade die Single Deine Nähe rausgebracht haben. Und ja, tatsächlich, wie man vielleicht gehört hat, fangen unsere beiden Namen mit A an, was irgendwie so ein Ding in der Familie ist, weil unsere Eltern zum Beispiel auch beide Namen haben, die mit A anfangen.
2: Und unser Hund auch, also.
1: Ja, unser Hund tatsächlich auch.
2: Alle.
0: Was bin ich? Also ich bin der Arco. Ich bin der Marco. Nee, ist nur erster Wurf. Nein. Aber meine Tochter habe ich auch mitgebracht, die Moderatorin des Monats wieder. Zum Hallo Fiona.
3: Hallo.
0: So, und die Fiona, was wolltest du vorhin schon wissen? Ob die Mädels gleich aussehen? Fragst du denen das mal?
3: Nein.
0: So, frag mal Fiona. Wie? Frag mal nur unsere Hörer, wie seht ihr ungefähr aus? Ja, wollen wir das so fragen?
3: Ja.
0: Okay. Also, jetzt mal ehrlich, das ist ja, das heißt, am selben Tag geboren und ich glaube, ihr seid Sternzeichen Fische, wenn das richtig ist. Ja.
2: Genau.
0: Aber es schwimmt nicht so weit weg, ne? Völlig klar. Und wie unterscheidet ihr euch und was ist gleich von euch?
2: Also, wir sind beide blond, wir haben beide blaue Augen.
1: Und der Rest ist eigentlich so ziemlich verschieden.
2: Ja,
1: also früher haben uns noch unsere Eltern praktisch kleidet, machen immer irgendwie die gleichen Sachen. Wir hatten auch eigentlich im groben Sinne eigentlich immer dieselben Interessen. Ja, auch noch immer noch. Ich meine, wir machen zusammen Musik. Aber so trotzdem sind wir beide sehr individuell, was ja ich auch normal ist, dass selbst bei vielleicht eineigenen Zwillingen sich da immer eine eigene Persönlichkeit,
2: eigener Charakter bildet, obwohl vielleicht das Äußere gleich ist. Okay, bei uns ist es das Äußere auch verschieden.
1: Ja, also wir haben, ich glaube, jeder so ein bisschen seinen eigenen Style entwickelt. Nur kommt noch dazu, dass Alessa irgendwie in die Höhe geschossen ist und ich seit der 5. Klasse nicht besonders gewachsen irgendwie, aber. ja, ich glaube, ich bin eher die so mit den Western-Boots und Alessia ist dann eher so den High Heels so ungefähr.
2: Ja.
1: Aber
2: zum Schreiben.
1: Ich glaube, so ergänzen wir uns auch ganz gut.
0: Okay, und ich hoffe, dass wir mit der Sprache, der Deutlichkeit gut durchkommen. Eigentlich kommt ihr ja so aus Niedersachsen und Walsrode die Ecke, was viele mit dem Vogelpark kennen. Hier sind wir jetzt diesmal aber, weil ihr an der Woche in Lettland seid, in Riga zugeschaltet per Internet. Und das heißt, in Niedersachsen gibt es nicht so eine Tonstudios wie in Lettland, oder?
1: Also der Kontakt kommt einfach durch unsere Eltern auf, weil von unseren Eltern aus haben wir einfach viel Kontakt nach Osteuropa, besonders eben Lettland, wo eben auch Freunde unseres Vaters besonders eben auch Musiker sind. Und so hat sich dieser Kontakt zu dem Studio hier in Lettland hergestellt. Die Leute dort sind super nett. Wir machen Produktion hier, wodurch wir auch einfach viel internationaler werden. Es eröffnen sich irgendwie ganz neue Chancen und so Blickwinkel und das ist wirklich sehr interessant und jedes Mal, wenn wir in Riga sind, gut, das war jetzt erst zweimal, also dieses Mal und im Februar waren wir schon mal da, um unsere EP zu produzieren. Jetzt machen wir praktisch so ein bisschen den Endschliff, die restlichen, ein Video wollen wir zum Beispiel noch drehen für den Release und es macht einfach unglaublich Spaß, hier im Studio zu arbeiten und das war jetzt aber nicht so, weil wir irgendwie Niedersachsen nicht mögen, sondern weil einfach der Kontakt besteht. Genau.
0: Ja. Ah, gut, jetzt kommt das Geografische erstmal zu, an dem, wo ich gerade befinde. Und wie hören die erste Aufnahme von euch, von ist am 8. Tanz im Wasser kam im Januar diesen Jahres raus und das sind Bunch of Ace.

Einmal bleibst du hier. Ingrid Peters, das Ganze 82 und ist ein Cover von Jim Diamonds Gruppe PhD I'm Won't Let You Down im HBB Radio Club. Und wo wir gleich weiter sprechen wollen mit Boa, also nicht die Schlange, sondern Bunch of Ace in Bein, die dann auch ihren Namen A und A nochmal genauer sagen, nicht? Alexandra und Alessia. Und jetzt Alexandra nicht direkt, sondern abgekürzt. Und das wollen wir natürlich dann auch immer richtig sprechen. Das wird sich im Laufe des Interviews nochmal langstrecken. Dass wir sagen können, spreche ich Alessia und Alandra aus. Also eine Kurzform von Alexandra. Alles klar. Der Musik von Madison Head und ihr großer Titel bleibt die Gleichung One in One is One. Ich gehe von aus, dass 1 und 1 multipliziert wurde, um 1 zu ergeben. 1973 brachten Madison Head genau diese Aufnahme.

0: bevor wir ja die richtige Musikrichtung sagen können und nicht nur, dass es Pop und so zugeordnet, sondern ganz genau eure Musikrichtung von den Gästen, kann man das abkürzen mit der Schlange Boa, ja? Oder sozusagen eure Abkürzung?
1: Schon, also wir haben, das ist jetzt nicht so, was wir jetzt irgendwie überall etabliert haben, sag ich mal, als unser Name. Wir haben schon drüber nachgedacht, weil es halt so ganz so eine ganz coole Idee ist mit der Verbindung zu der Schlange. Aber es ist jetzt nicht so, dass wir praktisch die Abkürzung durchsetzen wollen, sondern eher den vollen Namen Bunch of Ace.
0: Bunch of Ace, jetzt übersetzt ihr das kurz?
1: Ein Haufen von Assen. Und
0: was? Ein Haufen von was?
1: Assen.
0: Das Wort kenne ich nicht. Assen, ein Ass.
2: Ein Ass, was?
1: Nein, Ass.
0: Buchstabier das mal.
1: Bitte. Ist Assen.
0: ASS.
1: Asse. ASS.
0: Ja. Ein Ass, ein genau. Profi sozusagen dann. Ah ja, so und Fiona fragt. Die Fiona hat mal eine bessere Frage. Fiona hat mal eine viel bessere Frage.
2: Tanzt ihr gerne?
1: Ja, wir tanzen gerne. Noch nicht so professionell, wie wir es vielleicht wollen würden, weil wir, ja, ich weiß nicht, wann haben wir mit dem Tanzen angefangen?
3: Oh, das ist nicht lange her.
1: Also eigentlich im Februar, als wir das erste Mal in Riga waren, weil wir haben uns gedacht, wir sind eine Popband, also müssen wir irgendwie auch tanzen, weil uns das irgendwie schon immer vom Sehen her eh begeistert hat. Ich meine, wir sind beide große Michael Jackson Fans, da kommt das irgendwie mit dazu.
3: Da ist Tanzen irgendwie dabei, ne?
1: Aber wir waren einfach immer so auf unsere Instrumente fokussiert irgendwie.
3: Und wenn du Gitarre spielst und Schlagzeug, dann, also Gitarre kannst du noch ein bisschen tanzen, aber ich hinterm Schlagzeug, ja, ich kann vielleicht ein bisschen mit meinem Oberkörper was machen, aber da ist nicht viel Tanzen drin.
1: Aber naja, dann haben wir uns gedacht, ja, warum eigentlich nicht? Und damit haben wir jetzt auch angefangen und das wird man auch in einigen Videos sehen.
0: Na, da kommt er mal zu Fiona, die macht donnerstags immer Tanzen, ne? Tanzen für die ganz Großen,
1: ja,
0: ne?
1: Das
0: oder?
1: Cool.
0: Für die Großen.
2: Ja.
0: Sondern für die?
3: Schon bei den Großen bei.
0: Nein, war für die Kinder, ne? Für eine. Willst du das noch reden, sagen? Ich denke, du bist mal Moderatorin im Radio, Fiona.
2: Was wird euch das?
0: Was ist denn jetzt? Also ist das jetzt für Erwachsene, wo du tanzen bist, oder?
2: Für Kinder.
0: Ach so, ist ja gut. Ich habe gehört, das sind nur Jungs sonst, außer du, ne? Oder? Nur Jungs? Sondern?
2: Ja, Mädchen.
0: Nur Mädchen, aber ab und zu kommt der Bruder mit zu besuchen, der tanzt immer noch ein bisschen mit, ne?
2: Aber nee. Aber da will ich zum Tanzen.
0: Da will ich zum Tanzen. Naja, siehst du. Und das sind ganz andere Lieder, die gespielt werden, ne? Und jetzt müssen wir doch mal sagen, was ich erstmal toll an euch finde, dass ihr nicht wie viele andere dann immer nur irgendeinen Schlager-Techno-Groove nehmt, die alle nehmen. Manche machen das nur rockig und in den letzten 25 Jahren wird die Musikrichtung, einer macht genau wie alle das machen. Und da habe ich das Gefühl, dass viele wieder zurückgreifen zu den ganz alten Titeln vor Millennium, als dann immer so die aus den letzten Jahren. Und da habe ich reingehört, ihr habt so eine wirklich gute Mischung. Mal ist ein bisschen Groove drin, mal ein bisschen Funk, ein bisschen Jazz, ein bisschen Chill-Out nennt man das heute. Also Pop ist mir einfach noch zu oberflächlich, der Begriff. Und das ist toll. Macht ihr noch so eine Mischung aus Deutsch und Englisch. Also da ist völlig mal was anderes. Was ich auch langsam mal so verlangt habe. Jetzt könnt ihr mal gleich sagen, wer die Idee hatte. Jetzt will der unser Spieler die nächste Musik spielen. Das Neue von Lady Gaga, Shape of a Woman.

0: Das Harz-Bördewetter.
1: Die aktuellen Temperaturen: Mehringen 21 Grad, Kochstedt 20 Grad, Bernburg 22 Grad, Quedlinburg 21 Grad, Harzgerode 19 Grad, Stiege 19 Grad, Wernigerode 20 Grad, Schirka 18 Grad und auf dem Brocken 14 Grad.
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Getextet und produziert von Bernd Meinunger und Hanne Haller, besungen von der unvergessenen Katharina Valente von 1984, Brennen muss mein Herz, ein zauberhafter Titel. Ja, immer schön auf die 4-Stunden-Sendung aufgeteilt, unser Gespräch mit Bunch of Ace wird noch ganz lustig. Und es auch gleich Sweet 16 zu hören, das hatten sie 2025 gemacht, hat nichts mit der Billy Idol Nummer übrigens zu tun. Vorneweg ist man noch von 1972 ja auch ein klassischer Song, Sugar Me von Lindsay DePaul, vielen wohl bekannt, oder dann auch so, so Pop meets Klassik mit Streichern getragen wird.

0: Lindsay Ida Paul war das vom HBB Radio Club und die Fiona hat an unsere Gäste die nächste Frage.
1: Wer hatte die Idee für eure Musik?
0: Ja, für die Musikrichtung vor allem, ja, will Fiona auch wissen. Die wir mal genannt haben, diese extravagante Chill-Out, Jazz-Funk-Musik. Wessen Idee war das, die genau zu nehmen für eure Texte und Stimmen für eure Musik?
2: Also das hat sich so ein bisschen eigentlich herausentwickelt, dadurch, dass wir eigentlich von Natur aus, sag ich mal, sehr unterschiedliche Musik hören.
3: Ja.
2: Und zwar sehr, also das meine ich im Sinne von sehr diverse Musik. Das heißt, wir hören vielleicht Jazz, wir hören aber auch halt wirklich Commercial Pop pur, keine Ahnung, Taylor Swift oder so. Ich zum Beispiel höre aber auch gerne so Blues Rock oder sowas. Also wirklich völlig durchgemixt. Und dann war es erstmal sehr schwierig,
3: irgendwie eine Richtung sich festzulegen, was man dann selber machen möchte.
2: Weil wir tatsächlich halt von vielen Stilrichtungen einfach begeistert sind. Und dann hat sich das so ein bisschen entwickelt, auch mit unserem, mit dem Rest vom Team. Wo finden wir uns alle irgendwie ein bisschen wieder? Wo kann man auch am meisten machen?
3: Und wo kann man auch was einfließen lassen am besten,
2: genau,
3: ohne
2: das,
3: dass es komisch wird?
2: Genau, das, so. Wenn man jetzt zum Beispiel sagt, ja, ich mache eben nur Rock, da muss man eben auch nur Rock machen. Und ich sag mal, das wäre für unseren Anspruch irgendwie, oder wir würden gerne mehr machen, wir würden eben gerne auch mal aus anderen Stilen was einfließen lassen. Wir hatten zum Beispiel ja letztes Jahr unseren Song My Guitar, der irgendwie ein bisschen mehr in Country-Richtung geht, aber dann haben wir auch Songs wie I'm Not The One gemacht, was dann wirklich irgendwie mehr so, ich würde jetzt mal sagen, irgendwie Indie-Pop ist.
3: Ja, das
2: dann, wir hatten jetzt mit Tanzen Wasser aus unserer EP, hatten wir ein bisschen was Funkiges, was ich als Gitarristen sehr, sehr cool fand. Und dann haben wir eben auch noch ein paar so Pop-Rock-Nummern, einfach, dass man, ja, dass sich eben nicht alles gleich anhört und
3: dass Unterschiede sind.
2: Ja, genau, dass man eben richtig merkt, okay, die toben sich da ein bisschen aus, ohne natürlich jetzt zu sagen, dass es irgendwie alles ganz bunt zusammengewürfelt.
3: Weil der Grundstein ist immer noch Pop.
2: Ja, also, genau, das ist...
0: Pop heißt populär und populär heißt bekannt.
2: Ja.
0: Berühmt und bekannt, wenn wir es genau nehmen. Also müssen wir von dem Begriff weg. Das andere, was er sagt hat, ist dem schon näher. Und das können wir uns ruhig erlauben, diese Zuordnung an Musikrichtungen. Pop ist genau wie 80er Jahre. 80er Jahre ist keine Musikrichtung, 80er Jahre ist die Zeit. Ja, von 1980 bis 89, da gab es tausende von Richtungen. Wir wissen das schon, wie ich dann sagte, Jazz, Smooth Jazz. Da geht das noch in ganz grobere Feinschliff an Bezeichnung der Musikrichtungen, an den Instrumenten, die mit reingespielt werden. Ein Schliff, der eure Stimmen trägt, der eure Melodie und den Text ganz anders umrandet. Es läuft da so ein, im Hintergrund so ein absoluter Hammer-Sound, der mehr oder weniger wie Gigi D'Agostini, wie Avicii, so in dieser Richtung, die ja weitgehend instrumental waren. Und da kommen dann Schlagerkünstler mit volkstümlichen Stimmungsmusiken und wählen diesen Sound im Hintergrund, das seit 25 Jahren. Und ich wehre mich seit einigen Monaten da vehement dagegen. Und deswegen ist es ja absolut toll, dass ihr endlich mal da seid und uns erhört habt. Sagt, man kann was anderes machen und euren Titel Sweet 16 hören.

0: Wild Horses, die wilden Pferde vom Kanadier Gino Manelli. Das macht er 1987, bringt immer wieder dieses zauberhafte Gefühl seiner gut gemachten Musik, gerade für ganz gute Atmosphären im Tagesprogramm und das auch am Wochenende. Wir steigen ein zur nächsten Runde im Gespräch mit Bunch of Ace. Und bevor Horace with No Name, dieses bekannte 4-Minuten-Stück von America, als bekannte Nummer auch wieder euch mal Gutes tun können in der Sendung. Jetzt verratet ihr uns mal noch, wer so eure Texte denn immer schreibt, wer die Ideen zu den Songs habt. Ich tippe mal, dass ihr es auch selber dann mit eurem Papa da so kreiert.
1: Ja, also die Texte sind auch von uns. Wir schreiben auch unsere Songs selbst, weil wir haben uns dazu entschieden, jetzt erstmal keine Cover zu machen, weil wir einfach selber so viele Ideen haben, die wir natürlich alle irgendwie auf die Alben bringen wollen. Und ja, die Textideen, die kommen immer ganz unterschiedlich.
2: Ja. Das ist wie die Songideen. Also entweder ist erst der Text da oder erst die Melodie.
1: Ja.
2: Und das kommt entweder erst von Alandra mit so einem Riff. Kommt das natürlich, die Riffs sind immer von der Gitarristin. Oder ich komme dann mit so einem Groove oder dann sitzen wir einfach irgendwo in der Schule und müssen auf die nächste Stunde warten. Und dann kommt halt so eine Textzeile in den Kopf und dann muss man daran arbeiten.
1: Ja, also es gibt praktisch erstmal für den Text zwei Wege. Entweder man hat erst irgendwie ein Musikstück schon gemacht und überlegt dann, okay, welcher Vibe passt dazu, worüber muss der Text sein, was fühle ich bei dieser Musik, und dadurch kommt man irgendwie auf den Text. Oder man hat das andere, man hat irgendeine Alltagssituation.
2: Irgendein Thema, was einen sehr beschäftigt.
1: Wir haben uns gerade sehr mit Social Media beschäftigt, auch von der Schule aus. Und da haben wir jetzt zum Beispiel einen Song drüber gemacht, dass es eben von der anderen Seite kommt, dass es irgendwie alltagsbezogen ist. Aber so sind halt, so ist praktisch die Basis, wie wir uns.
0: Geht er schön daran ans Mikro? Ja, schön daran, jawohl. Oh,
1: sorry.
0: Ja, wir müssen doch. Ich muss mal Soundregisseur spielen, dass wir euch schön da dran haben. Ja, schön, dass ich eingeladen habe, also an Ideen strotzt es hier. Und wir haben heute noch viel zu sagen. Mitunter kann es passieren, dass wir zwei Sendungen draus machen. Das ist eure Chance, um mit das Wort Pop zu kommen für eine große Popularität. Und um das nochmal zu erunden, vielleicht habt ihr eure Liebesbriefe aus der 7. Klasse rausgesucht und könnt die praktisch jetzt vertonen. Ne? Das ist doch durchaus möglich.
2: Ich glaube, leider gab es da keine Liebesbriefe.
0: Was?
2: Es gab keine Liebesbriefe.
0: Waren alles schüchtern, die Jungs der Klasse, ja? Oder wie ist das gewesen?
1: Ja, wahrscheinlich.
2: Anscheinend.
1: Ich hoffe. Also,

America, Horse with a Name. Und wir gehen gleich in die nächste Stunde. 4 Stunden sind es immer im HBB Radio Club. Wir gehen gleich in die zweite Stunde. Bis dahin noch aller Herrenländer. Im Jahr 1999 ein zauberhafter Titel für Heinz Rudolf Konzern. Tschüss, bis gleich, sagt Marco Just.

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2: 14 Uhr.

70 Peggy March und vorneweg der gute Start auf ihr Chesney Hawks. Das sind 91 gute Stunden Opening jeder Radiosendung jener Zeit. The one and only. Und einer, der, ja nicht einer, der Tremolos, genau, ist nämlich der Papa. Das ist auch Hawks von Chesney Hawks. Und die Tremolos haben wir dieser Stunde auch noch zu hören. Aber hören wir erstmal Chesney.

0: Einmal verliebt, immer verliebt, Peggy March. Davor war Chesney Hawkes, the one and only Habibi Radio Club. Und wir sind ja stolz, dass wir Feel the Sunshine von unseren beiden Gästen Bunch of Ace jetzt schon spielen können. Noch vor der Veröffentlichung, so in den nächsten Tagen soll es auch dann rauskommen. Auch vorher wird mal noch weiter geplaudert. Ich habe mich an das Wort Boa gewöhnt und ich weiß ganz genau, dass ich sagen muss Bunch of Ace. Und das sind unsere Zwillis, so sage ich das dann immer. Hätte ich auch sagen können Mona Lisa, aber ist ja nicht, sondern A und A kann ich jetzt auch sagen. Auch das hat, hat einen bestimmten anderen Schleichwerbung oder verändert, wenn man sagt A und A, ja, und nicht ein anderer Buchstabe und A. Ja, jetzt aber mal zu euch und ich habe festgelegt, dass wir sehr lange brauchen, weil wir kommen von A nach B. So haben wir den Buchstaben A wieder verlassen, um da ein bisschen was zu machen. Also euer Papa hilft euch immer, so ein bisschen in die alten Wurzeln zu gehen. Die sind wichtig und da habt ihr erkannt, aha, wo kommt die Musik, die ihr macht, ursprünglich her. Und das muss schon ein bisschen weiter zurück sein. Habt ihr ja die 70er, 80er Jahre sicherlich dadurch ein bisschen kennengelernt. Und da müsst ihr ein Gefühl für Musik haben. Und das ist die Frage, wie lange schon ihr so Musik konsumiert, es einfach habt durchs Internet und Co. Ja, euer Papa hat bestimmt erzählt, früher musste er noch Platten und Bänder auflegen. Ihr habt es da ein bisschen einfach. Was ist so, an welche Zeit ihr euch zurück, wo ihr wirklich da schon so euch beschäftigt habt mit dem Thema Musik?
1: Also an sich machen wir schon sehr, sehr lange Musik. Also es hat schon praktisch mit der musikalischen Früherziehung mit so 4 Jahren angefangen. Allerdings muss ich sagen, dass das richtige Interesse für das, für die Kunst praktisch, ich sag mal ich würde mal sagen 5 Jahren oder so kam. Wir schon immer Musik gehört und Musik geliebt, aber ich habe zum Beispiel auch schon Gitarre gespielt. Ich habe mit 6 Jahren mit Gitarre angefangen.
2: Und ich mit Schlagzeug.
1: Aber trotzdem, ich sag mal, der Ehrgeiz war noch nicht so da. Und dann, an irgendeinem Zeitpunkt, ich sag einfach, es hat irgendwie Klick gemacht. Und dann haben wir wirklich angefangen zu üben, dem wirklich mit Ehrgeiz nachzugehen. Dann haben wir zusammen gespielt, angefangen Song zu schreiben.
2: Ja, und den Song haben wir ja erst als Aufgabe bekommen.
1: Ja, das war lustig. Das war eigentlich eine Aufgabe von unserem Musiklehrer, dass wir mal so 8 Takte komponieren sollen.
2: Einfach mal so eine Kadenz oder irgendwie eine Melodie.
1: Und dann entstand da halt ein Riff. Und aus dem Riff wurde dann langsam Song und so ist praktisch unser erster Song entstanden.
2: Ja.
0: Nennen wir den, wie er hieß. Der Song, wie hieß der damals?
2: Come
1: into the Music Zone. Da war noch so ein bisschen zusammengebastelt, so verschiedene Taktarten, komische Harmonien, wie gesagt, der erste Song.
2: War Shuffle auch?
1: Ja, das war lustig. Wir waren erst im Shuffle und haben dann zu geraden Rhythmus gewechselt. Solche Sachen waren da drin.
2: Aber weil sie neu waren.
1: Wir haben wirklich einfach völlig frei angefangen, uns auszuprobieren, praktisch. Ja.
0: Wo können wir das hören, die Nummer?
2: Die ist nicht veröffentlicht.
1: Nee.
0: Na, so war es aber echt gedacht, Jan. Da habt ihr im stillen Kämmerlein da ein bisschen das gesungen oder beim Kochen oder so.
1: Kommen wir da noch wirklich zurück. Also so haben wir angefangen, dass wir einfach für uns selber einfach aus Bock heraus angefangen haben zu komponieren, Texte zu schreiben etc. Und als wir das dann immer weiter verfolgt haben, unser Level sich natürlich auch erhöht hat. Ich meine, als ich meinen ersten Song, da waren wir 13.
2: Ja.
1: Als wir den geschrieben haben. Und natürlich haben wir uns dann immer weiterentwickelt, haben immer mehr Sachen dazugelernt, bis wir dann irgendwann gesagt haben, ja, jetzt sind wir auf dem Level, lass uns damit rausgehen. Lass uns das anderen Leuten zeigen, weil vielleicht gefällt es denen ja auch.
2: Sorry.
0: Und was war so das Feedback?
2: Also generell hatten wir eigentlich positives Feedback.
1: Allerdings muss man sagen, durch Social Media etc. sind wir leider an Sachen wie Hate nicht vorbeigekommen. Es gab besonders halt bei unseren ersten Videos mehr Hate, besonders weil wir uns eben noch entwickeln mussten.
2: Ja, und einfach die Qualität auch erhöhen. da wir das alles noch lernen mussten.
1: Außerdem bemerken wir eben auch bei Freunden, dass es irgendwie sehr viel Hate im Internet gibt, was wir eben überhaupt nicht gut finden oder unterstützen. Also ich verstehe einfach nicht, warum das nötig ist, sich da über andere Menschen irgendwie auszulassen. Und aus diesem Grund haben wir dann auch unseren Song Hater geschrieben, um uns einfach gegen Hate im Internet zu engagieren. Allerdings muss ich sagen, dass das positive Feedback das negative überwiegt. Wir haben so viel Kontakt mit Fans, wir haben schon viele Songaktionen gemacht, was uns einfach auch motiviert, immer weiterzumachen. Und ja.

Ja, das Neue, also von unseren Gästen, Bunch of Ace, Feel the Sunshine, schon gespielt. In einem oder anderen Maxi beim heute auch drin, haben wir aus den 80er Jahren wohl meist 7 Minuten 12 von Jennifer Rush, 1985, und ihr berüchtigtes Destiny.

0: So, unsere Fiona hat jetzt noch die Frage an unsere beiden Gäste A und A. Welches ist es, Fiona?
1: Welche Musik hört ihr gerne?
0: Es ist selbst von anderen Künstlern ausgesehen.
2: Ja, also das ist sehr unterschiedlich. Das geht auch über die Jahre hinweg. Also ich höre gerne aus den 80ern Huey Lewis und The News. Aber cool. Dann höre ich auch gerne von heute.
0: Cool, spielen wir noch. Ah, ja, die spiele ich sehr oft. Weiter? Okay.
2: Und dann noch von heute auch sehr gerne Bruno Mars, weil das ist auch, er tanzt ja auch und das ist einfach cool.
3: Also mir geht's genauso. Ich höre dazu auch noch sehr viel Bluesrock, wo wir bei älteren, also Künstlern aus den 80ern werden, zum Beispiel Stevie Ray Vaughan, was ich glaube, so ziemlich jeder Gitarrist irgendwie als seinen fast größten Einfluss irgendwie einstuft. Heutzutage, also ein moderner Künstler wäre zum Beispiel Joe Bonamassa in die Bluesrock-Richtung, yeah. Aber ich höre auch noch ganz viele andere Sachen, das ist wirklich sehr vielseitig. Ich liebe zum Beispiel Stevie Wonder und wieder von der modernen Seite, alles Herz gesagt, Bruno Mars, wen ich noch ganz cool finde, ist Dua Lipa. Ich finde, die hat manchmal auch echt coole Beats und kann super singen. Also man kann einfach nur sagen, dass wir eigentlich irgendwie alles hören.
0: Überall, schön, dass der Stevie Wonder erwähnt. Ja, das ist ja einer meiner stimmlichen Favoriten. Und dann von Stevie Wonder zu Dua Lipa. Ich habe mal viele Hitparaden mir angeguckt, schon ein paar Jahre her, was so in den nächsten anderen 40 Ländern so läuft. Und im Orient, wo sie viel an orientalische Titel liefen, einziger internationale Künstlerin in die Top 10 war da mal Dua Lipa. Also das ist schon interessant. Jetzt haben die Swifties ja das auch noch aufgerollt, die ja dann, ne, die Taylor, so viele Songs jetzt bringt, in Ed Sheeran beispielsweise. Ja, unabhängig davon, es geht auch nach einzelnen Musikstücken und sicherlich immer nach der Stimmung, was da einen auch berührt. Und das ist so eine reine Geschmackssache. Kann man nie sagen, warum finde ich den jetzt gut und den anderen nicht. Und ich will auch ganz so behaupten, so war es bei mir all die Jahre. Plötzlich mag ich irgendwelche Musikstücke, die ich vor 20 Jahren völlig abgelehnt habe von den älteren Sachen. Da konnte ich es gar nicht hören, heute höre ich es plötzlich. Und das ist auch nichts, warum ich dann sage, das kann man auch beim Essen haben. Ne? Früher Spinat abgelehnt, heute liebe ich es oder so in dieser Richtung. Aber zum Thema Kochen kommen wir dann noch, können wir auch jetzt machen, weil wir haben auch so ein paar Sachen, die alle Gäste kriegen, wie die kochen, was sie da immer so kochen, wie sie da drauf eingestellt sind, wie sie sportlich betätigen und Literatur, was für Bücher gelesen werden. Und Kochen ist schon nicht schlecht, ich habe es ja ein paar Mal angestachelt. Ihr seid so in eurer Familie, die am Kochtopf stehen und die Gerichte herzaubern? Mit 17 Jahren? Oder jetzt lacht ihr da so?
2: Nee, also gar nicht, ich backe dann mal einen Kuchen, aber...
0: Was macht ihr Kuchen?
2: Verschiedene Kuchen, also am liebsten natürlich Käsekuchen oder Schokoladenkuchen, aber es muss immer viel Sahne dabei sein, auf jeden Fall.
0: Aha, und wie ist es bei dir? Es muss die Namen mich noch dran gewöhnen. Alessandra, ja? Oder Alessandra?
2: Alandra.
0: Frag ich nach einer Firma.
3: Ich kann außer mal Nudeln irgendwie in der Mikrowelle warm machen, kann ich nicht kochen.
0: Fiona wollte die Namen nochmal ganz kurz wissen. Meine Tochter Fiona wollte jetzt euren Namen nochmal wissen. Oder Fiona, frag nochmal, wie ihr heißt.
1: Wie heißt ihr?
3: Also ich bin Alandra.
2: Und ich bin Alessia.
0: Alandra und Alessia. Ja, na gut, ich wollte mal sagen, ich könnte es ablesen. Ich habe es mal nicht abgelesen. So, aber mit Kuchen war jetzt ja natürlich, hat mit der Kochen nichts zu tun. Und ihr backt ihn das auch warm. Trotzdem mal kochen, das werden wir gleich nochmal völlig auseinandernehmen.

was Englisches von Vicky Leandros. 1965 ihr Dreamboy. War auch wieder mal laufen. Und da ja nur noch zwei Tage, ja, stimmt ja. Ja, genau, zwei Tage Mai sind, passt es, wenn ich die neue von Andreas Zaron spiele. Weck mich Anfang Mai. Naja, wollen wir hören, bitte. Ja.

0: Das Harz-Bördewetter.
1: Die aktuellen Temperaturen: Mehringen 22 Grad, Kochstedt 20 Grad, Bernburg 23 Grad, Quedlinburg 22 Grad, Harzgerode 19 Grad, Stiege 21 Grad, Wernigerode 22 Grad, Schirke 19 Grad und auf dem Brocken 15 Grad.
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0: Little Girl in einer kurzen Maxi von Sandra und natürlich auch Robert K. 5 Minuten 18. So, da haben wir drei Gesprächsteile. Jetzt weiter im Interview. Ne? Bunch of Ace und da wird es weiter interessant. Als übernächstes ist da aus ihrem aktuellen Werk Anfang 2026 in diesem Jahr rausgekommen. Leben wie im Film. Da kommt wieder mal was Deutschsprachiges von unseren Gästen. Und davor noch, und von 1969, die Tremolos sind dabei mit Call Me Number One. Und als nächstes ein Plauderanteil. So, und die nächste Frage an Boa. Habe ich so schön geübt.
1: Ich möchte was fragen.
0: Gleich kannst du fragen, Bunch of Ace an die beiden.
1: Vertragt ihr euch immer gut? Und
0: macht viel zusammen?
1: Sie macht viel zusammen.
2: Ja, also wir machen Musik zusammen, also das ist eigentlich unser ganzer Tag meistens.
3: Also wir sind sehr viel zusammen, bedeutet das, und wir vertragen uns gut. Also wir hatten bis jetzt noch keinen ernsthaften Streit. Ich meine, klar, die üblichen so Streitereien, aber wirklich nie was Ernsthaftes.
0: Ich habe auf den Tisch geklopft, dass es so bleibt, ne? Habt ihr gehört? Wir haben auf den Tisch geklopft, dass es so bleibt.
1: Sitzt
0: ihr
1: jetzt
0: in? Jawohl, Papa sitzt sich wieder auf dem Studiostuhl. Und die Fiona hat das schon mal gefragt, ja. Aber auch so in der Freizeit. Aber weil ihr zweieilige Zwillinge seid, ist es sicherlich noch nicht mit den Jungs zu irgendeiner Verwechslungskomödie gekommen, ne, dass man euch verwechselt hat. Da die Probleme habt ihr, hoffe ich, nicht mit eineiigen Zwillinge. Das kann doch schon mal eine ganz große Nummer werden, ne?
3: Wenn also es war besonders früher in der Schule. Früher sahen wir uns auch noch ähnlicher, muss man sagen.
2: Vor allem, weil wir auch die gleichen Klamotten an hatten.
3: Da wurden wir halt relativ viel verwechselt, aber inzwischen ist es...
2: Mancher Lehrer schafft das heute noch, uns zu verwechseln, aber ich glaube, das liegt dann nicht mehr am Aussehen.
3: Ja, es ist eher, selten.
0: Ja, okay, na dann ist es ja jetzt also ein bisschen ruhiger geworden.

0: Tja, und von der Wechselsituation oder ja, dass beide Fernwechsel werden. Nur nicht zum Kochen. Backen war ja nicht gefragt, sondern was so gekocht wird. Ne? Du bist ja selber am Herd steht und so ein paar Gerichte und Eltern mit helft, wo ihr sagt, jetzt kochen mal die Zwillis und jetzt sagt ihr uns mal, wie eure Esskulturen so sind, eure Essgewohnheiten und da, wo ihr durchaus auch sagt, jetzt sind wir mal dran mit Kochen.
1: Also, das Einzige, was ich kochen kann, ist, wenn ich in der Küche stehe und ein Steak brate. Ein schönes Rindersteak, das kann ich braten.
2: Aber dann hört es irgendwie auch schon wieder auf. Also wir haben schon unserer Mutter ab und zu geholfen, besonders als wir kleiner waren. Es ist so eine Tradition in unserer Familie zu Silvester, mit die Schnitzel zu machen.
1: Aber und das machen wir heute auch noch.
2: Wirklich selber kochen, nein. Also können wir nicht.
0: Nee. Ja, das macht ja schon der Herd, ne? Und die Elektrik da, ihr bereitet es ja zu. Ihr gebt eine Art Würze. Richtig, ist es ein,
1: ja, aber
0: ihr habt eine bestimmte Tunke
1: dazu. Nicht. Gut wäre, wenn der Herd das auch machen würde.
2: Also der Herd hilft ja nicht, wenn man nicht so richtig weiß, wann man
1: was reinpacken soll. Und
2: eben. Und da liegt so das Problem, glaube ich.
1: Also wenn der Herd das könnte, dann wäre ich wär Chefkoch.
2: Wir wären Meister im Kochen.
0: Ja. Fiona, du kochst noch nicht mit 5,5 Jahren, ne? Nein, aber so mit der Spielzeugküche, ne? Die gab es ja immer, das kennen unsere beiden Gäste ja vielleicht auch noch, ne? Da kochst du das.
1: Da kann das Essen ja auch nicht schlecht werden.
2: Na, weißt du nicht.
1: Stimmt, haben wir nicht probiert.
0: Aber die Fiona will später mal, wenn sie groß ist, Köchin werden, nicht?
3: Nein.
0: Hast du das noch nicht geändert? Was willst du denn immer noch werden? Sag's mal unseren
3: beiden. Kinderkrankenschwester.
0: Immer noch?
3: Ja.
0: Das sowas. Naja, die muss es ja auch geben, ne? Das muss man ja auch. Okay, das will die Fiona werden. Und wenn man euch nochmal zurückblickt, ihr so 5 oder 6 wart, ob ihr dann genau das gesagt habt mit der Musik, dass ihr genau das, was ihr geworden seid, auch schon gesagt habt? Oder wie viele Berufsideen sind da noch vorausgegangen?
2: Ich muss sagen, das weiß ich ehrlich nicht mehr, weil, also mit 5 oder 6 war Musik noch nicht so im Fokus. Also glaube ich nicht, dass das wirklich meine Antwort gewesen wäre mit 5 oder 6.
1: Also ich muss leider zugeben, dass ich nicht über Beruf und Arbeiten mit 6 nachgedacht habe.
2: Nee, es gab nicht so wirklich einen Traum und ich glaube, dieser leere Platz wurde dann ab irgendeinem Zeitpunkt mit Musik gefüllt. Praktisch.
0: Okay, naja, ist so lange her, dann hätte man das früher vielleicht mal aufnehmen können. Da gab es die Sprachnachrichten, nicht nur die Kassettenrekorder, damit Alessia und Alandra das aufnehmen konnten. Und dann, aha, guck mal an, schade, dass da nicht noch was geblieben ist. Ja, das ist ja viel, wo wir hier einmal vom Kochen dann wieder zu dieser Situation von den Berufen kommen. Und dass ihr gesagt habt, aha, ab und zu gibt es mal ein Rindersteak, ist auch einmal die Woche geben. Und jetzt wollen wir noch mal wissen, wo... Genau, die Namen, ich meine, kenne ja Alexandra und Alessia mit I geschrieben. Wo kommen aber die Namen Alandra und Alessia her?
1: Ich werde mit J geschrieben.
0: Wie bitte?
1: Ich werde mit J geschrieben.
0: Ich weiß, aber ich kenne die Form auch mit I. Deswegen kommt jetzt die Alessia wird mit J.
1: Ja. Alessia.

Unsere Gäste Bon Jovis erleben wie im Film, also auch aus diesem Jahr. Ja, ich hoffe, das ist so eine ganz lustige Runde, die wir heute hier haben im Radioclub. Bisschen Schatten an der Wand, das ist 88, so das haben ja viele die Jule Neigel in ihrer Jule Neigel Band mal kennengelernt. Dann hören wir das, Schatten an der Wand.

0: Aber wo kommen nun Alantra und Alessia, so wie ihr geschrieben werdet, genau her? Aus welchem Ursprung, aus welchem Land?
1: Also es ist beides eine Abwandlung von dem Namen Alexandra.
2: Ja, obwohl es bei Alessia gibt es noch die, ich meine, russisch...
1: Also da gibt es eben mehrere Varianten.
2: Mehrere Versionen. Es gibt auch Olesja im östlichen Bereich. Also
1: an sich würde ich irgendwie Alessia schon eher östlich verorten. Nun weiß ich, dass bei meinem Namen war irgendwie die Geschichte, dass es in irgendeinem Computerspiel eine Lady Alandra gab und anscheinend kommt der Name von dieser Person in diesem Computerspiel. Oder aus Enterprise, wie mir gerade zugeflüstert wird, aber ich kenne mich da nicht so aus.
0: Also gibt es Verbindungen zu dieser anderen magischen Welt, oder? Diese kosmischen.
1: Ja, genau. Wobei, also ich hatte das mal nachgelesen aus Interesse und da stand auch, dass Alandra eher so ein spanisch angehauchter Name ist, aber... Das war nicht so die Entstehungsgeschichte, sag ich mal, warum unsere Eltern den Namen genommen haben.
2: Nein.
0: Die Alessia erzählt auch mal ihren Namen, aber geht nochmal ans Mikrofon Alessia. Schön ran. Mhm. Schön ja, ran so und sagt,
2: also, es gibt alles. Natürlich, es kommt irgendwie alles von Alexandra, aber mein Name Alessia kommt dann doch irgendwie aus dem östlich-baltisch.
0: Baltisch-weißrussisch, genau, ja.
2: Ja,
0: das habe ich Google auch mal gefragt, ich gebe es auch zu.
2: Es kommt, ja. Es gibt da auch Olesja, also dann mit O anstatt A, also da kommt der eher so her.
0: Alessia. Genau, Fiona ist dann wieder mehr so im Englischen, Walisischen, ne?
3: Ich hab doch Englisch.
0: Fiona hat auch schon mit 5 Jahren Englisch in der Kita. Das ist ja auch toll, was? Da verstehst du ja auch die Songs schon von den beiden, die sie auf Englisch singen. Ist ja auch nicht schlecht.
3: Ich weiß gar nicht mal, was
0: Englisch heißt. Was Englisch heißt? Englisch. Die Farben kennst du schon, Fiona, ne?
3: Ja.
0: Rot, was ist rot?
3: Red.
0: Und gelb? Ne? Soll ich nicht Yellow vorsagen?
2: Nein.
0: Yellow und Blau?
3: Blue.
0: Green?
3: Green.
0: Genau, und da siehst du, haben wir schon so ein bisschen jetzt mal. So, und jetzt gehen wir gleich auf die nächste Stunde zu. Da haben wir zweite Halbzeit im HBB Radio Club. Bis zum Ende der vollen Stunde, weil wir noch Gloryland hören. 1968, die Lords.

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1: Das Harzbördewetter.
2: Die aktuellen Temperaturen. Mehringen 22 Grad, Kochstedt 20 Grad, Bernburg 22 Grad, Quedlinburg 22 Grad, Harzgerode 20 Grad, Stiege 20 Grad, Wernigerode 21 Grad, Schirke 20 Grad und auf dem Brocken 15 Grad.
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4: Bitte schön, der HBW Radio Club ganz und gar von Marius Müller-Westernhagen.

Ja, sehr alt. Eine alte Tonbandaufnahme. Marius Müller-Westernhagen ganz und gar in der Single-Fassung, nicht in dieser 5,5-minütigen Album-Sache. Na ja gut, weiter mit Michelle von den Overlanders von 1966. Die Beatles machten natürlich da die Erstfassung. Die Overlanders waren auch richtig gut. Bevor wir dann den nächsten Teil haben mit unserem Interview. Ne? Weiter dann mit Bunch of Ace, die war ja übrigens für zwei ganze Sendungen, für insgesamt 8 Stunden dann in der Sendung haben. So viel darf ich versprechen. Und dann kommt danach auch noch eine Nummer von ihnen, nämlich Hater aus diesem Jahr. Aber erstmal Overlanders und Michelle.

0: So, Fiona, mal die nächste Frage an unsere beiden Gäste.
1: Was macht ihr für einen Sport?
2: Also wir sind nicht sehr sportlich unterwegs, aber ich glaube, Tanzen ist das Sportlichste, was wir machen.
3: Ja. Ich mache noch nebenbei ein bisschen Reitsport, aber das ist nicht auf sportlichem Niveau, das ist eher Freizeit. Aber Tanzen gilt da, glaube ich, schon als körperliche Betätigung.
0: Auch ja. Nicht beides Tanzen beim Reiten so, ne? Wenn man da so gerade jongliert und Musik eingespielt wird.
3: Ja.
0: Außer Galopp.
3: Genau, bisschen Turnen auf dem Pferd.
0: Ja.
3: Aber dann doch lieber nur andersrum.
2: Naja, solange das Pferd nicht auf dir turnt, ist, glaube ich, alles gut.
1: Oh.
3: Wenn Pferd dir auf Fuß tritt, das ist nicht lustig.
2: Nicht schön.
0: Oh Mensch, da kommen wir heute auch von einem Thema zum anderen. Also Sport kann ja auch sein, mal wandern, mal Fahrrad fahren, was man kann, Sport, Treppen steigen. Tauchsport, Schwimmsport.
1: Kann auch Sport.
2: Also schwimmen tun wir auch gerne, nur wir machen es halt jetzt nicht besonders regelmäßig.
3: Und nicht als Sport.
2: Deswegen.
3: Da nimmt die Musik all die Sportmöglichkeiten doch ein wenig weg.
0: Aber nicht wundern, wenn die Fiona ein bisschen aufgetaut jetzt ist. Ihr könnt ja den Spieß umdrehen, dass die zu Interviewten jetzt zu den Interviewern werden und die Fiona mal ein bisschen was fragen, damit die mal so auch aus sich rauskommen. Weil irgendwo will sie neben der Krankenschwester auch noch moderieren mal irgendwann, ne? Das machen wieder Papa macht. So, stell dir mal ein paar Fragen an Fiona. Die sagt uns jetzt mal was.
2: Wir waren ja gerade bei Schwimmen. Hast du schon Schwimmen gelernt oder irgendwie einen Kurs gemacht oder kommt das noch?
0: Weil du bist ja bald Vorschule.
1: Ich kann gar nicht schwimmen.
0: Die Fiona kann auch nicht schwimmen, die lernt das vielleicht noch, weil die geht ja noch in die Kita, kommt bald in die Vorschulrunde der Kita.
1: Ich kann untertauchen, aber...
0: Untertauchen kannst du schon,
1: Aber mit der Taucherbrille.
0: Mit der Taucherbrille, aber schwimmen lernst du noch. Die bieten das bald in der Kita an, den Kurs. Und sie kommt ja mit 7 rein, 2027. Und dann ist eigentlich ab der zweiten Klasse mit dem Schwimmen, wa? So, nächste Frage.
1: Ich mal unter.
0: Muss ich nicht nur auf Sport beziehen, auf alles so ein bisschen.
1: Ich mal unter rein, Wasser.
2: Okay, was machst du am liebsten? Zum Beispiel malst du gerne? Oder was spielst du vielleicht am liebsten? Ist er vielleicht irgendwie auch was? Okay, jetzt sind wir schon wieder bei Sport, aber...
3: Sportliches oder musikalisches?
0: Weil es waren ja viele Dinge jetzt auf einmal. Also das mit dem Malen, ja, ne? Ich sehe dich oft mit Malen so.
1: Ja. Und ausmalen. Puzzeln.
0: Puzzeln. Gut, auch malen tust
3: das
0: du
3: ist
0: da
3: auch
0: viel.
3: Ein Sport.
0: Ausmalen.
3: Das gilt als Sport. Ja.
0: Basteln tut sie.
1: Wir haben Kindergarten-Malsachen.
0: Im Kindergarten hast du Malsachen, aber beim Papa ja auch. Ja? Da sind auch einige Malbücher.
1: Viel.
0: Ja, siehste. So, was war noch gefragt? Dann war noch gefragt in die Fiona, was habt ihr doch an der zweiten Stelle? Sportlich, musikalisch.
2: Okay, sportlich hatten wir nochmal oder vielleicht eher was Musikalisches.
0: Musik. Hast du jetzt auch ein paar, die sie bei deinem Tanzunterricht immer spielen? Die Luna aus Spanien.
1: Welchen?
0: Vamos a la Playa, lass uns an den Stand.
1: Stand.
0: Ja, jetzt sprechen wir ja gerade für. Aber wir suchen es raus in unserer Mixtur heute, in der Spielliste. So, und dann ist, was ist noch dabei? Dieses Golden, ne? Das kennt ihr ja auch. So von diesen Korea-Pop. K-Pop, das mag Fiona, wa? Das hat sie, guckt sie sich manchmal sogar auch noch an bei YouTube. Da gibt es ja immer schon so eine, wo K-Pop gespielt wird. Vielleicht kennen die Mädels sich da auch ein bisschen mit aus. Das ist ja auch eine Richtung, die man durchaus adoptieren kann, ne? Das würde die Fiona gern.
3: Ja.
0: Ein bisschen, wo getanzt wird, ne? Ein bisschen Rhythmus so, wa?
1: Und Alpaka-Lied?
0: Ah, das Alpaka. Das Känguru-Alpaka, oder wie das heißt.
1: Bruschakalaka.
0: Ja, gut, auch, ne, alle, auch die Kleineren haben schon so ihre Lieder. Ja, das muss man lassen. Das ist schon.
3: Muss ja auch sein.
1: Was gibt's noch?
0: Was gibt's noch? Ach, Fiona, hat das noch kennen, wie dein Bruder mal Alexander Eder hört, ne?
1: Ey, wie ist Alexander Eder?
0: Jawohl. Naja, jetzt haben wir ja mal den Spieß umgedreht und die Fiona mal interviewt, ne? Schön, Fiona, siehst du?

Das war der Hater, Bunch of Ace, ein anderes Lied. Sie haben schon viel im Jahr 2026 gemacht, die beiden Damen von Bunch of Ace. So, nun, bevor wir weiter plaudern, haben wir in Private, in einer Maxi-Version, die Pet Shop Boys produzierten ja die Aufnahme für die unvergessene Dusty Springfield. Also 7 Minuten und 12 Sekunden lang diese Maxi.

0: Maxi-Version, also Dusty Springfield, das ist 89, 7 Minuten 12 war das, in private. Habe ich Radio Club, jetzt kommen die Fragen wieder von mir an die Alessia. Jetzt habe ich jetzt ja schon richtig gesagt, jetzt gewöhne ich mich endlich mal dran. Alessia. Ne, das habt ihr gemacht, damit immer das extra ausgesprochen wird, Alessia und Alandra. Und unsere zweieigigen Zwillinge, 17 aus Norddeutschland, Walsrode. Jetzt will ich euch nicht über den Vogelpark ausfragen, sondern eher, ja, die Frage fast schon wieder weg. Die Schule, ja, geht ihr eigentlich noch zur Schule, sagt man, mit 17? So eine Abiturzeit, oder habt ihr schon hinter euch gebracht? So.
1: Nee, Abitur kommt jetzt noch. Wir kommen jetzt nämlich nach den Sommerferien jetzt in die 12. Klasse. Und ja, da müssen wir eben noch die 2 Jahre durchstehen. Und dann haben wir hoffentlich das Abitur.
0: Ja, Musikabitur oder dann, Musikstudium dann oder wie? Da anschließend.
2: Nein, das Studium kommt nach dem Abitur. Also wir haben auch in unserem Abitur, werden wir auch Musik machen. Aber danach wird erst das Studium angesteuert. Ist zumindest so der Plan. Genau.
0: Das seht ihr. Naja, die Frage war ja auch berechtigt. Ne? Ist ja so schön. So. Und dann seid ihr ja nun schon ein bisschen berühmt. Und wie weit kennen eure Klassenkameradinnen und Kameraden die Musik denn schon von euch? Und feiern euch als so als Musiksternchen?
1: Wer jetzt? Sorry, das habe ich nicht
0: gehört. Ja, von den Mitschülern. So, die kennt euch ja natürlich auch mit eurer Musik.
1: Ja, ich sag mal, am Anfang hat das schon so die Runde gemacht irgendwie. Dann wurde man auch öfter wieder angesprochen. Hey, ihr macht doch diesen, ihr macht zum Beispiel was auf TikTok oder ihr macht was auf Insta. Und das war eigentlich ganz cool, weil so ist man irgendwie auch, hat man mit Leuten gesprochen, mit denen man in der Schule irgendwie sonst nichts zu tun hatte. Aber ja, inzwischen ist es so, ich denke, so einigermaßen bekannt und ich sag mal irgendwie wieder normal alles. Und aber an sich unterstützen uns unsere Mitschüler auch und unsere Schule unterstützt uns auch sehr. Wir konnten zum Beispiel jetzt unseren Aufenthalt hier im Studio in Riga im Februar war einfach nur möglich, weil das unsere Schule ermöglicht hat im Rahmen des Schulpraktikums. Da konnten wir eben ganze 2 Wochen dann wirklich die Aufnahmen machen und so ist auch unser Album so entstanden, weil wir dadurch einfach die so viel Zeit hatten, das zu produzieren.
0: Ja, also das ist ja schon, da fliegt man so eine Weile, ne? Oder sind wir mit dem Schiff nach Riga gereist?
2: Flieger? Nein, wir sind geflogen und eigentlich, der geflogen? Flug ist nicht lang.
0: Aber nicht rausgeflogen, ja. Nee, das nicht. Nee, der geflogen ist ja klar. Nee,
2: noch nicht.
0: Flugzeug. Wie lange fliegt man da? Von
1: 2 Stunden? 1,5 sogar nur. Wo okay, fliegen fühlt sich für mich immer ein bisschen länger an, aber so 1,5 Stunden. Ja, also
0: Hamburg, ne? Geht's los. Flughafen Hamburg?
2: Ja, von Hamburg.
1: Genau.
0: Direkt nach Lettland rüber.
2: Genau.
0: Ja. Gerade gestartet, schon wieder gelandet. Ja, klar.
1: Ungefähr.
0: Ja, habt ihr so 2 Heimaten, aber da gibt's in Riga keinen so einen Vogelpark, ne? So wie in Walsrode.
2: Nee, das haben sie nicht.
0: Ne? Und vielleicht habt ihr auch schon ein paar Dialekte so gehört. Was spricht man dort in Lettland? Gibt es da so ein Lettisch oder?
2: Ja, es gibt Lettisch. Und das.
1: Es gibt Lettisch, aber man muss sagen, dass die hier sehr international aufgestellt ist. Also man kann eigentlich so ziemlich überall kommt man mit Englisch voran. Und ja. Das ist auch die Sprache, die wir so ziemlich im Studio sprechen. Weil außer bald yes, das heißt danke. Also auf Lettisch habe ich noch nicht so viel aufgeschnappt, was nützlich wäre.
2: Ja.
1: Aber also die sprechen hier Lettisch. Manche sprechen auch Russisch, aber natürlich ist Lettisch schon die vorherrschende Sprache. Neben Englisch, wie gesagt, eigentlich alle sprechen das.

diese für Elvis Presley gab, der floppte aber. Die Fassung hier von Terry Stafford 1964, Suspicion, war sehr berühmt. 2 Minuten 30, mal wieder zum Ausgleich. So, Bandteile gibt es ja noch in der heutigen Ausgabe mit Bunch of Ace. Und dann beim nächsten Mal, nächsten Samstag, dann in der Fortsetzung. Jetzt haben wir Dracula aus dem aktuellen Film und von Tame Impala, mir letztens auch schon gespielt, in dieser Aufnahme zu hören.

0: Das Harz-Bördewetter.
1: Die aktuellen Temperaturen: Mehringen 21 Grad, Kochstedt 21 Grad, Bernburg 23 Grad, Quedlinburg 22 Grad, Harzgerode 20 Grad, Stiege 21 Grad, Wernigerode 21 Grad, Schirke 20 Grad und auf dem Brocken 15 Grad.
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Einsame Giga in der kleinen Maxi-Version 453 von 1988 war das Nino D'Angelo. Gleich jetzt zurück zum Interview und jetzt Maybe I Know. Seit 1964 Era, ein Titel von Leslie Gore in unserem Radioclub bei HBB. Maybe I-

0: So, Fiona mit der nächsten Frage, bitte.
1: Habt ihr eure Auftritte bald?
2: Also jetzt im Juni werden wir bei dem Welcome to Europe Contest antreten. Der ist im Europapark in der Nähe von Stuttgart. Und ja gut, wir werden jetzt noch fleißig üben und wir hoffen natürlich, dass wir einigermaßen gute Chancen haben, weil das wirklich, ich sag mal, unser erster wirklich größerer Auftritt ist. Yeah. Weil momentan machen wir auch noch halt viele mehr lokale Sachen. Wir sind zum Beispiel im Sommer noch bei dem auf dem Stadtfest in Walsrode und wir bemühen uns noch so ein paar andere kleinere Sachen zu bekommen.
0: Oder Zwitschert im Vogelpark. Nein, ne? Das nicht.
2: Nee, im Vogelpark waren wir bis jetzt noch nicht. Ich bin auch nicht sicher, ob die da musikalische Sachen machen. Wir sind da ja öfters zu Besuch, um uns da die Vögel anzugucken.
0: Genau. Da kommt ein Vogel geflogen. Das ist ja dann so ein alter Klassiker.
2: Ja, aber bis jetzt haben wir da noch nichts von musikalischen Auftritten mitbekommen.
3: Nein.
0: Und wenn ihr dann aber immer schön in Riga seid, wie ist es dort mal mit Auftritten? Weil die hat auch so eine Musik, man hat ja gesehen beim Grand Prix. Eurovision Contest, dass die ja auch oft dabei waren, wenn ich recht mich entsinne, was da so angesagt ist.
2: Ja, richtig. Nur ist es so, dass wir hier in Riga immer meistens irgendwie beschäftigt sind, dann wirklich die Sachen zu
3: aufzunehmen, die Videos zu machen.
2: Natürlich proben wir dann auch schon direkt mit unserem Team für Auftritte etc., aber bis jetzt...
3: bis jetzt haben wir noch keinen Auftritt.
2: Und mit dem Eurovision Contest ist dann ist natürlich so, dass...
1: ich habe drauf.
0: Ja.
2: Dass wir uns in Deutschland eben noch gar nicht bewerben können, weil wir noch nicht 18 sind. Das geht erst ab 18 und wir sehen nicht ein, uns für Lettland zu bewerben, weil unsere Heimat ist ja doch in Bommelsen, in...
3: dazwischen Hannover, Hamburg und...
0: Nimmt man das da so genau? Okay, ja. Naja, das ist okay, weil wir jetzt eure Musik so vorstellen und das so in der Hörerschaft ankommt, da können die sich gar nicht vorstellen, dass ihr so wenig Auftritte bislang da so habt, weil das kann man wirklich nicht in der Underground-Szene
2: platzieren. Wir arbeiten dran. Also wir bemühen uns immer um mehr, also falls jemand Bock auf uns hat, wir sind offen.
0: Na, wenn da so ein alter Sound drin ist, mal eine schöne Popnummer will ich nicht mal vergleichen mit den Swifties oder so, aber das ist mal drin, dann mal ein bisschen rockig, dann auch mal leichter Dance, aber immer noch so schön dezent. Und dann aber auch so dieses chillige, stellt euch vor, ihr seid in so einem Hotel in den frühen Morgenstunden, naja, so mit 17 habt ihr das ja vielleicht auch schon mal kennengelernt, nicht immer vor 12 im Bett, wenn ihr mal auch unterwegs wart und dann so eine Art Hotel und ist dann noch in so einem, wo chillige Musik gespielt wird, wo man vielleicht einen Kaffee früher morgen irgendwo trinkt, ja, oder irgendwo beim Brunchen und man hat da so einen absoluten Sound, der wirklich zum Runterkommen. Also mitunter gibt es da auch vieles instrumentale Parts. Das kann so schön beruhigen. Wenn ihr dann dazu dann euren Sound habt, das passt gut. Ich habe so gemerkt, wie Lea und Linda und ganz viele, die jetzt deutschsprachige Sachen machen, so leicht soulig, dann eine Mixtur aus so leichten Hip-Hop, aber immer noch mit einer schönen Hook und Melodie. Und das ist richtig in geworden, also für mehrere Generationen. Also das,
1: Prinzessin Hip-Hop?
0: Das, ja, Prinzessin Hip-Hop. Ach, das war wieder so ein Kinderlied für Fiona, wa? Ja?
1: Das ist auch Hip-Hop.
0: Das tanzt du ja immer, Prinzessin Hip-Hop. Das ist
1: in der Tanzschule.
0: Tanzschule. Ja, die ist
1: aber
0: es nicht.
1: Aber heißt
0: ja
1: nicht als letztes Tanzschule.
0: Warum es Tanzschule heißt?
1: Der ist doch keine Schule.
0: Das ist ja keine Art Schule. Aber da wird was unterrichtet, da lernt man was. Ja, deswegen heißt das Schule in dem Moment. Ne? Machen die beinahe ein bisschen den Erklärbär, Papas Erklärbär hier. Ja. Ja, aber klar. Ne? Und das ist, so kann man soundmäßig auch ein bisschen was machen, um mal was Neues zu bieten, was anderes zu bieten, welches ist auch nicht so neu, aber es kann wieder viel vermischt werden, weil es muss sich immer was ändern, damit auch nicht nur eine Stimme in Text reicht und ein Song, sondern wirklich auch musikalisch mal ein bisschen was Neues, anderes ausprobiert wird. Und da werde ich noch ein bisschen näher rumstochern müssen, um da auch soundtechnisch noch ein bisschen was zu erfahren.

0: neuen Titel von unserer Gästenbunch auf Ace. I'm Now The One kam im letzten Jahr, 2025, raus. Als nächstes im Musikspieler haben wir einen Titel, den Gregor Rotschalk mitgeschrieben hat. Ich deck mich zu mit meinen Träumen. Das ist von 1985 Tommy Steiner.
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2: Wie immer an dieser Stelle hören Sie unsere Gratulationen zum Geburtstag. Und begonnen wird heute in Alsleben. Gesundheit und Zufriedenheit, das wünschen wir Günter Weihrauch zu seinem 70. Jubiläum. In Aschersleben gratulieren wir Margit Bustrau zum 85. Wiegenfest, Ilona Pinakuhle zum 75. Geburtstag und Ursula Probst zum 70. Ehrentag. In Gartersleben wünschen wir eine große Portion Gesundheit und Zufriedenheit Elisabeth Becherer zu ihrem 90. Das gleiche wünschen wir nun auch in Gneipzig Hedwig Ehrlich zum 85. In Großbirnecke Brunhilde Roderwald zum 70. In Hettstedt Manfred Werklas zum 80. Ehrentag. 10 Jahre jünger ist Karin Herm, sie ist heute genau 70 Jahre und wohnt in Holm. In Quenstedt schauen wir vorbei und wünschen Irene Bauer zum 75. Geburtstag alles Liebe und Gute. Alles Liebe und Gute wünschen wir auch in Sandersleben Klaus Pichel zum 70. In Stassfurt Karl-Heinz Schulz zum 85. In Westdorf Annemarie Burher zum 75. Wiegenfest. Wir sind damit am Ende und wünschen allen genannten und natürlich auch den vielen ungenannten Geburtstagskindern einen schönen Tag im Kreise ihrer Gäste und für das neue Lebensjahr nur das Allerbeste. Gerda Karl vom Radio HBW-Team.
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Tommy Steiner, ich dreck mich zu mit meinen Träumen. 1985, feine Nummer, also geschrieben von Gregor Rotschalk. Den kennen die meisten auch als Sprecher von Tabaluga und natürlich als Rundfunkmoderator beim RIAS Berlin damals. Jetzt haben wir nicht das Original von Enyas Orinoco Flow, aber gecovert, Danzig von Blondie mit Doppel-E, hat nichts mit Debbie Harris Blondie zu tun. Blondie, Ocean Drive. Und danach noch von 1958 ein ganz großer Titel für die Everly Brothers. All I Have to Do is Dream. Und dann erwarten wir die vierte Stunde und weitere Plauderei und auch zwei weitere Songs, nicht? Von unseren Gästen. Ja, also die Namen heute müssen wir alle richtig halten und dass das dann auch richtig ausgesprochen wird. Alles von mir. Bunch of Ace natürlich geht's dann weiter. Tschüss, bis gleich, sagt euer Marco Just.

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4: Die aktuellen Temperaturen: Mehringen 22 Grad, Kochstedt 21 Grad, Bernburg 22 Grad, Quedlinburg 23 Grad, Harzgerode 21 Grad, Stiege 21 Grad, Wernigerode 22 Grad, Schirke 20 Grad und auf dem Brocken 15 Grad.
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1: Und die vierte Stunde im HBW Radio Club für heute im ersten Teil von Bunch of Ace. Und da haben wir dann drei Interviewblöcke. Das sind also ein bisschen länger, 5 bis 6 Minuten immer pro Block, was wir ja vor ein paar Tagen aufgezeichnet haben. Und die zweite Folge mit der Fortsetzung dann in der nächsten Ausgabe. Days, gleich von den Kings von 1968 und vorher noch Carol Decker und T-Pow von 1987 mit Heart and Soul.

0: Days von den Kinks 1968 und davor Hard and Soul von Deep Power. Vierte Stunde Radiogruppe HBB. Und gleich von unseren Gästen zu hören Deine Nähe aus dem Mai, also noch relativ frisch. Also die Vorgänger-Single, ne, von dem Summer-Titel, den wir ja letztes Jahr schon bekommen haben. Also das werden die beiden auch richtig stellen, alles ist klar. Bunch of Ace. Auch vorher wird 6 Minuten lang, ja, toll, weiter getalkt. Tja, Boa heute, ne, wir haben den Namen Bunch of Ace jetzt ja mittlerweile uns eingeprägt. Wir haben uns auch eingeprägt, dass das Alandra und Alessia sind. Und dann die entscheidende Frage, das muss ja irgendwo abgemischt werden, diese Sounds, die ihr da genau habt. Das ist jetzt ein Wunder, wenn ihr sagt, das ist alles euer Bier. Ihr habt das alles gemacht, ein Soundbearbeitungsprogramm, MIDI, Sound. Das könnt ihr mir ja nicht erzählen. Ihr habt da bestimmt auch ein super Tonstudio, ein Soundbastler, die euch diesen Sound vorgestellt haben, eingespielt haben, zusammengemischt. Nennt uns doch mal so die Soundkomponisten. Eure Songs.
1: Die erste Stufe ist praktisch Edgar Jass, der viel in der Produktion macht, der praktisch bei allen Aufnahmen, bei allen, was wir praktisch irgendwie musikalisch machen, wenn wir sagen, das wollen wir wirklich für unser Album verwenden, sagt er, wenn ihr diesen Sound erreichen wollt, dann müsst ihr das so und so machen, sing so und so, damit du am Ende zum Beispiel diesen weichen, eher verzweifelten Sound zum Beispiel hast. Da hilft er wirklich die ganze Zeit mit, das heißt, ich würde sagen, er ist für die musikalische Produktion verantwortlich und das passiert natürlich alles hier in Riga, wenn wir hier gerade produzieren. Dann kommen wir zur nächsten Ebene, würde ich sagen. Also wenn das praktisch einigermaßen durch ist, dann geht es zu unserem Mixing-Engineer, der aber auch schon bei den Aufnahmen mit dabei ist und praktisch aufpasst, dass alles mit der Aussteuerung etc. alles perfekt ist.
0: Mastering, jawoll.
1: Mastering kommt danach. Ach, tatsächlich noch. Das heißt, fürs Mixing und die Aufnahme ist Paul Davis Megi. Es tut mir jetzt sehr leid, falls ich das falsch ausgesprochen habe, aber ich übe noch mit den lettischen Namen. Das macht er nämlich für uns. Das heißt, das Mixing, dass wir diesen Bunch of A Sound in den Mix bekommen, dafür sorgt er. Und dann geht das Ganze zu Svante Forsbäck nach Finnland, tatsächlich. Das heißt, dieser Schritt
2: ist also sehr international.
1: Ja, sehr international. Und der mastert das Ganze. Und ich weiß nicht, ob der Name dir jetzt vielleicht was sagt, aber er hat zum Beispiel auch schon mal mit Sunrise Avenue zusammengearbeitet.
0: Ja, klar.
1: Und er ist relativ etabliert.
0: Ach, ja. Na klar, das ist ja klar. Der Sänger, ne? Der ist ja nun wohlbekannt. Den meinst
1: du? Ja.
0: Herr Finne, aus Finnland, die Gruppe. Aber während wir da nochmal aufgehen, Fiona hatte schon mal zwischendurch, war zu hören, auch nochmal eine Frage eingefallen. Sprecht die rein.
3: Singt ihr gerne?
1: Ja, Musik ist unser Leben und zu unserer Musik gehört garantiert auch Gesang.
2: Ja, wir machen, auf jeden Fall.
1: Also singen ist, das ist diese Kombination aus Worten und Musik und so kann man, ich denke, einfach mit am besten ausdrücken, was man den Leuten eigentlich sagen will, weil es ja direkt in Worte gefasst wird. Ich will jetzt gar nicht sagen, dass das mit Instrumenten nicht möglich ist, weil als
2: das
1: Gitarristin, als Drummer glauben wir genauso daran, aber ja, wie gesagt, sind wir ein Fan von populärer Musik, von neben natürlich Jazz etc. Alle Musik, wo praktisch gesungen wird, weil man da praktisch die Worte direkt, die kommen direkt zu dir.
0: Ach, zu mir auch. Okay, ja. Übrigens bei Sunrise Avenue ist übrigens der Samu Haber, der wohl der bekannte Sänger, Funkmann. Und die Frage ist auch nicht geklärt, auch wir haben gesprochen, wer es abmischt bei euch. Aber wer ist genau der Soundtüftler? Wem fällen die Sounds ein? Die sagen, ja, den nehmen wir genau für euch. Jetzt habe ich genau den Groove, genau den Beat, der ist mir eingefallen für euch. Diese ganze Musikalität, der Sound, die Komposition, die eingespielten Instrumente, die eingespielten Keyboards.
2: Das machen wir zusammen mit unserem
1: Produzenten Edgar, also diese erste Ebene, die ich vorhin benannt habe.
0: Also nicht die Ideen Edgar vorher, viel vorher. Die Ideen, die Ideen zu der Melodie, zu den Melodien, die sind doch noch nicht fertig, ja. Die muss doch jemand haben. Die Melodie, ja, die Melodieidee.
2: Das kommt von uns. Die Idee zu den Songs, das hat entweder Lata oder ich habe die.
1: Also vielleicht wird es deutlicher, wenn ich einfach mal ein Beispiel mache. Also ich habe jetzt zum Beispiel irgendwie einen Riff, irgendeinen Hook vielleicht aus dem Refrain, also irgendeinen Ansatz. Jetzt komme ich erstmal zu meiner Schwester, die überlegt sich, okay, ja, finde ich gut, finde ich nicht gut, was sollen wir anders machen?
2: Was können wir ändern?
1: Was könnte vielleicht dieser Groove sein? Dann machen wir, ich sag mal, so eine ungefähre Vorstellung davon, was wir eigentlich nachher rausbekommen.
2: Ja, wollen. Also erstmal so eine grobe Demo mit der Gitarre, mit Schlagzeug, dann natürlich Gesang und halt die Form grob.
1: Und genau dann gehen wir eben zu Edgar, der kommt jetzt auf den Song an, der eben mehr macht. Zum Beispiel dann sagt er, ja nee, das solltet ihr nochmal überdenken. Wir machen vielleicht eine völlig andere Richtung, die dann viel besser ist. Und wir sagen, ja okay.
2: Das hat uns jetzt überzeugt, das wollen wir genauso machen.
1: Oder manchmal eben auch nicht. Also das ist so ein Prozess, den wir wirklich mit Edgar zusammen dann durchgehen, wo wir sagen, das wollen wir nicht. Wo er praktisch uns dann anleitet, in welche Richtung wir gehen. Und also das ist tatsächlich
2: also
1: so.
2: Also da ist viel Kreativität drin.
1: Mhm. Und, aber so ist praktisch der Anfangsprozess. Meistens kommt eben irgendein Hook, irgendetwas von uns und dann gehen wir eben zu unserem Team und gucken, wie wir es umsetzen können oder wie wir es anders umsetzen. Und dann kommen eben echt coole Sachen dabei raus.
2: Genau, und erst wenn das alles umgesetzt ist, ist dann auch der richtige Song da.
0: Okay.

Das war ein Lied von Cliff Richard. Das brachte er 1995. A Misunderstood Man. Das ist von Cliff. Hier nie so aus den 90er Jahren was zu hören. Er war irgendwie immer da. In letzter Zeit nicht wieder. Bislang, also zumindest habe ich das verpasst. Vom Sir Cliff. Ja, seine erste Zeit ja hauptsächlich schon in den 60er Jahren. Dusty Springfield ist zum zweiten Mal heute in der Sendung. Einmal war sie ja vorhin mit In Private vorgestündet zu hören. Jetzt gibt es einen als Mercy Beats Titel, Vision and Hope in der Fassung von Dusty Springfield und das sogar in deutscher Sprache. 1964 brachte sie Warten und Hoffen.

0: HBB Radio Club. Ja, das hat schon Spaß gemacht mit Bunch of Ace, mit den Zwillis. Ne? Und Fiona hat mir immer schon wieder die nächsten Fragen reingeflüstert ins Ohr. Ne? Fällt jetzt völlig mehr ein. Was haben wir denn noch nicht? Zum Beispiel, was sie für Bücher lesen. Also, was lest ihr für Bücher?
1: Na dann? Was lest ihr für Bücher?
0: Ja.
2: Soll ich anfangen?
0: Ja. Ah, der Papa hat also, nicht vorgesagt. Das ist schön. Zugeben. Das ist Fiona ganz alleine eingefallen. Okay, na dann noch.
2: Ich muss zugeben, ich habe früher ungern gelesen. Also lesen war so gar nicht mein Ding. Ich war schon immer lieber der Typ, der so Filme geschaut hat. Ich liebe Filme über alles und ich schaue auch heute noch gerne Filme. Aber ich glaube, ich bin so vor... Ich glaube, einem Jahr oder so. Ich habe immer mal wieder so was ausprobiert, was zu lesen. Also ich habe versucht, Game of Thrones zu lesen, aber das war mir dann doch zu dick, der Schmöker. Und dann habe ich tatsächlich Stolz und Vorteil gelesen, was mir sehr, sehr gefallen hat. Und es zählt heute noch zu einer meiner Lieblingsbücher. Aber dann, daher, dass auch Stolz und Vorteil etwas dicker ist, bin ich dazu gekommen, Theaterstücke zu lesen tatsächlich. Und momentan lese ich gerade Shakespeare im Original. Und da muss ich sagen, Hamlet gefällt mir am besten.
0: Na, ist ja interessant. Und deine Schwester, jetzt bist du dran.
3: Also ich bin da irgendwie in einem völlig anderen Bereich unterwegs. Und zwar bin ich mehr so, also am meisten lese ich Fantasy, wobei ich einen guten Krimi nicht ablehnen würde. Okay, ich habe jetzt letztens auch mehr was, ein Klassiker, also ich nenne es jetzt Klassiker, es ist nicht in dem Genre, aber ich habe sehr viel Sherlock Holmes gelesen, was ich aber eigentlich durch diese BBC-Serie angefangen hatte, weil ich fand die BBC-Serie genial und dann habe ich irgendwie gedacht, ja, musst du ja auch mal so die Originalwerke angucken und die sind
0: Englisch.
3: Wirklich ganz cool.
0: Englisch, ja?
3: Ja, auf Englisch lese ich die. Wobei ich sagen muss, bei Sprachen bin ich beim Lesen relativ offen. Das Buch muss nur gut sein. Also ich bin auch jemand, also ich weiß, es gibt ja Leute, die müssen das Buch zu Ende lesen, auch wenn es scheiße ist. Aber also ich breche dann ab. Mir ist es dann egal. Ich will dann lieber was Gutes lesen, was Neues lesen.
0: Muss auch gut Englisch können.
3: Aber das sind so meine Genres.
0: Gut Englisch mit den Redewendungen, was muss man das ja gut kennen, den Zusammenhang, wie es manchmal dann
2: ja, formuliert. Ja, aber hat man erstmal ein paar Redewendungen drauf. Das Schwere ist ja eigentlich nur, sich Redewendungen zu merken, aber wenn man sie dann liest, kann man sie auch verstehen. Also zumindest ist ja. Das meine Erfahrung.
3: Aber das mit dem Merken ist natürlich wichtig, wenn man dann irgendwie Texte schreiben will oder so.
2: You're barking at the wrong trees.
3: Ja, das ist sehr lustig.
0: Ja, also um Bäume geht's da, ja? Aha. Um bitte? Bäume, Trees.
2: Ja. Im Deutschen ist das was ganz anderes, das ist auf dem Holzweg sein, aber es hat ja okay. Auch was mit Holz zu tun.
0: Das ist, so kann das passieren. Also die Sprachen sind völlig unterschiedlich, von Fiona, der Bruder, also mein Sohn, der ist 9.
1: Welcher Bruder?
0: Du hast da nur einen Bruder, bist ja auch witzig, Fiona. So, und dann er ist in der zweiten Klasse noch, bald dritte, und da haben die schon seit der ersten, ist da Französisch in der Schule, wo er ist.
1: Französisch.
0: Das habe ich aber nie verstanden. Wenn ich mal die eigene deutsche Sprache, Grammatik, ist ja immer schon auch, was man einige Jahre schon lernen muss, bis zum Ende der Grundschule. Englisch kenne ich dann von der 5. und Französisch war meist in der 7. Und das ist ja auch so ein Ding mit den Apostrophen, Akzenten. Ich meine, die Sprache klingt toll. Und wir waren gleich mal, wir können heute fast eine Talksendung draus machen, ein bisschen Musik werden wir noch spielen dürfen. Ja, und dann fällt uns schon noch das eine oder andere hier ein.

Was Neues von Lori? Nie wieder. Ist sie wieder schön Rhythmus, schön Pep da, toller Text. Und das nur 2 Minuten 16. Kokomo, unter dem Motto Aruba, Jamaica, aus dem Film Cocktail 1988, ein wunderbar gelungenes Comeback für die 60er-Jahre-Formation, den Beach Boys. Jawohl.

0: Kokomo, die Beach Boys waren das im HBB Radio Club und den Favoriten von Algesa und von Alandra ist ja auch der Bruno Mars genannt worden. Hör mal aus einem seiner Frühwerke von 2010 genau zu sein, Just the Way You Are, gleich von Bruno Mars.
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2: Die aktuellen Temperaturen. Mehringen 23 Grad, Kochstedt 22 Grad, Bernburg 23 Grad, Quedlinburg 23 Grad, Harzgerode 20 Grad, Stiege 21 Grad, Wernigerode 21 Grad, Schirke 20 Grad und auf dem Brocken 15 Grad.
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Podcast und Just the Way You Are. Von unseren Gästen haben wir noch einen knapp 6-minütigen Gesprächsblock. Der Rest dann alles in der nächsten Ausgabe. Ja, ist versprochen. Dann machen wir ein Stück von Ihnen, nämlich Terminal One, noch aus diesem Jahr rausgekommen, Bunch of Ace. Und danach selten und schön poprockig mit John Adams, Strip This Heart. Das kam 1987.

0: John Adams, Rip This Heart und von unseren Gästen noch ein weiterer Titel, Terminal One, Bunch of Ace. Apropos Bunch of Ace, für heute zumindest in dieser Ausgabe noch einen letzten Gesprächsblock. Der Rest, wie ich ja gerade davor schon sagte, dann in der nächsten Woche, in der nächsten Ausgabe noch auf die nächsten 4 Stunden verteilt. Dann nächsten Samstag. Ach, ich hoffe, ich bringe nicht alles durcheinander. Unter dem Motto, es gibt schon ein nächstes Mal, machten oder verneinten das 1986 die Münchner Freiheit nach unserer nächsten Gesprächsrunde dann übrigens.
1: Singt ihr mehr Englisch oder mehr deutsche Lieder?
0: Die Frage von Fiona an euch beide. Nada.
2: Momentan würde ich sagen mehr deutsche, besonders
3: auch besonders durch unser deutsches Album, was jetzt kommen wird, ist das schon im Vordergrund, aber natürlich wollen wir noch unser Englisches fertig machen, weil wir einfach dieses Internationale mit reinbringen wollen. Also wie wir ja schon erwähnt haben oder ausgeführt haben, ist unser Team sehr international, wodurch Englisch irgendwie ziemlich nahe liegt. Ich meine, wir haben ja auch schon, also ich habe ja schon gesagt, dass ich sehr viele englischsprachige Künstler auch mag, wodurch dieser Einfluss einfach sehr stark ist. Momentan machen wir aber auch sehr viele deutsche Sachen, weil, also da muss ich sagen, am Anfang habe ich mir Deutsch Pop irgendwie nicht so cool vorgestellt, weil ich selber tatsächlich nicht so viel Deutschpop gehört habe und ich dachte so, ja, also jetzt auf Deutsch, also Englisch fand ich irgendwie immer cooler, ja. Und dann hat uns aber tatsächlich ein Radiosender gesagt, ja, also es wäre schon cool, wenn ihr auch was auf Deutsch machen würdet, und das hing so ein bisschen irgendwie noch in den Gedanken drin, dann haben wir gedacht, ja, okay, lass uns das doch mal ausprobieren. Und jetzt im Endeffekt, also auch nach unserer ersten deutschen EP, muss ich sagen, dass es eigentlich ganz gut geklappt hat. Und dass es doch gar nicht so uncool ist, wie ich dachte. Also inzwischen sind wir da auch ein Fan von, was auf Deutsch zu machen.
0: Also erstmal schon eine gute Idee. Eine gute Idee, eine Mixtur machen, mal deutsche, mal englische Lieder. Das macht ja kaum eine Band, will ich meinen. Und ich habe es auch immer noch nicht verstanden. England und Amerika 100% Englisch. Selbst wenn da mal ein Titel da ist wie Falco oder Nena, einen Hit hatten, Münchner Freiheit, die mussten alles auf Englisch umdichten. Es ist auch nicht akzeptiert, dass da mal deutschsprachiger Titel läuft. Und bei uns genau dieselbe Quote. In vielen Rundfunkstationen so eine miserable Deutschquote, laufen da mal am Tag 5 deutschsprachige Titel, ist das alles. Und darum geht es ja, dass man auch die Texte verstehen möchte. Da sind ja viele ob Rosenstolz, das muss ja nicht immer nur die Schlagerszene sein, ob es Max Giesinger ist, ob es ein Clueso ist, ob es Uwe Lindenberg noch ist, da gibt es also viele Interpreten, Andreas Borani beispielsweise, da könnte man ja noch für Juli damals, Silbermond, da kommen ja so viele, die dann genauso moderne Rockmusik gemacht haben, weitermachen, und dass wir da auch damit reinkommen, auch rein kulturpolitisch. Ne? Und das gerade sagen, Mensch, das ist toll, warum denn nicht? Soll wieder gespielt werden? Ich habe es noch nicht verstanden, warum wir immer noch so eine hohe Englischquote haben, egal was wir anbieten. So, und das ist, die Mixtur macht's. Und in meinen Sendungen muss ich sagen, ist immer schön, ja, so von 12, 13 Songs pro Stunde sind immer mindestens 5 deutschsprachige dabei. Das habe ich mir jetzt vorgenommen. Und da gibt es auch die einen oder anderen Interpreten, läuft auch so. Das ist vielleicht die Quote. Ja, und wie seht ihr das so, mit dem, was ich da gerade sage, wenn ihr selber Rundfunk hört, ohne die Sender zu nennen? Wie seht ihr das so mit dieser Englischquote und Deutschquote?
3: Also erstmal finde ich das sehr cool, dass du das in der Sendung machst, weil wir haben ein ähnliches Gefühl, wobei ich so ein bisschen glaube, dass es mehr auf Newcomer jetzt beschränkt ist, weil wenn man jetzt die berühmten, also bereits etablierten Artists hat, ich glaube, die haben weniger Probleme damit. Aber wir hatten es zum Beispiel teilweise so, dann haben wir unseren Song irgendwo eingereicht und dann kam zurück, ja, aber ihr singt Englisch, da haben wir einen englischen Song eingereicht, ja, aber natürlich, also er kommt von uns praktisch, und dann haben sie gesagt, ja, aber ihr singt mit einem Akzent, einen deutschen, was irgendwo logisch ist, und deswegen könnte man das nicht spielen oder so, ich weiß auch nicht, aber da dachten wir uns so, okay, wir sind aber ja deutsche Artists so, und ich meine, es haben vorher auch schon Radiosender aus dem Ausland gespielt, die scheinen ja kein Problem damit
2: gehabt zu haben. Auch englische, also die Engländer müssten ja dann eher ein Problem damit haben, dass da ein Akzent drin hängt, als jetzt mal als Deutscher.
3: Also wir hatten da schon so ein paar, ich sag mal, irgendwie Konfliktpunkte, wobei wir dann gesagt haben, okay, ja, dann halt nicht. Wir werden auch deutsche Songs produzieren, vielleicht kommen die besser an. Und muss ich aber sagen, dass teilweise dann auch Radios gesagt haben, ja, wir finden es auf Deutsch aber besser. Aber es kommt auch irgendwie auf den Radiosender an.
0: Jetzt muss man dazu mal was sagen. Also gerade mal in den 80er Jahren. Ich meine, wir sind 80 geboren. Ihr könnt es euch jetzt nur anhören, aber ich habe es zum Teil als kleiner Bub mitbekommen. Ab 84 ging das los. Und weil es heißt, von jemand, der aus Deutschland kommt und in Englisch singt, dann hätten Alpha Bill keinen Erfolg gehabt. Forever Young, Big in Japan. Wäre ein Camouflage nichts geworden. Dann wäre Sandra nichts geworden. Maria Magdalena und Co. Fancy etc. Also das nur mal, um klarzustellen. Das ist ja völlig hohle Ausrede. Das hat damit nichts zu tun. Aber ihr könnt das ja wählen, wenn ihr sagt, ihr habt Ideen in Englisch und Deutsch. Da gab es ja auch schon welche wie in... wie End One, die es ein bisschen Elektro-Beat gemacht haben. Dafür ist auch ein Begriff, die haben Denglisch gemacht, die haben im einen Song Deutsch und Englisch gemacht. Also man hat gute Möglichkeiten, das mal zu machen. Und manche machen deutschsprachiger Song, machen dann aber im Refrain ein paar Englischzeilen mit rein. Das ist doch sowas von, ne? Also die Ideen sollen da sein. Und wer Texte verstehen will, muss eben auch deutsche Sprache anbieten, weil keiner übersetzt sich's während den Song. Weil es gibt auch so viele, die hören das hier nebenbei, gerade im Rundfunk. Ach, wisst ihr was, Leute, das ist so ein kontroverses Thema. Da raucht mein Kopf ja schon, weil es ja allen möglichen anderen Sendungen schon vorausgegangen war.

Es gibt ja nächstes Mal Münchner Freiheit 1986. Also mit Hinweis, am nächsten Samstag, der nächsten Ausgabe erfolgt. Der Rest dann nochmal eine ganze Sendung mit den beiden Damen Alessia und Alandra von Bunch of Ace. Was wir noch hören können, gleich Tony Braxton, Spanish Guitar, zumindest noch einen großen Teil von der spanischen Gitarre. Und ganz alt vorneweg nach 1959, Bobby Rydell, Wild One. Ja, auch ein ganz schräger Rock'n'Roll-Titel. Freitag um 18 Uhr, dann von 18 bis 22 Uhr, wird die Sendung wiederholt. Tschüss, sagt Marco Jost.

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1: 17 Uhr.
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3: Die aktuellen Temperaturen: Mehringen 23 Grad, Kochstedt 22 Grad, Bernburg 23 Grad, Quedlinburg 23 Grad, Harzgerode 21 Grad, Stiege 21 Grad, Wernigerode 22 Grad, Schirke 19 Grad und auf dem Brocken 15 Grad.
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1: Liebe Hörerinnen und Hörer, ich grüße Sie recht herzlich. Mein Name ist Volker Schmidt. Ich komme aus Mansfeld. Heute beschäftigt mich die Frage, was haben Gott und Wasser gemeinsam? Eigentlich nicht viel, aber Wasser ist gut geeignet als Bild für die Dreieinigkeit. Morgen ist der Sonntag Trinitatis, der Sonntag der Dreieinigkeit. Gott der Vater, Gott der Sohn Jesus Christus und Gott der Heilige Geist. Dreieinigkeit ist etwas, das unser menschliches Gehirn nicht zu fassen vermag. Wie auch? Denn so etwas kommt in unserer Welt nicht vor. Wir sagen, es gibt nur einen Gott, aber wir sprechen von Gott als Vater, Sohn und Heiligem Geist. Da kann ich Muslime schon verstehen, wenn sie uns Christen vorwerfen, ihr glaubt ja gar nicht an einen Gott, sondern ihr glaubt an drei Götter. Aber ich bin trotzdem der Überzeugung, dass es nur einer ist. Und das Wasser hilft mir, das zu verstehen, wie das zusammenhängt. Wir kennen Wasser in verschiedenen Formen. Als normales, flüssiges Wasser aus dem Wasserhahn oder im Freibad, im See oder im Meer oder das uns nass macht, wenn es regnet. Wir kennen Wasser als Dampf, wenn in der Küche gekocht wird oder bei alten Dampflokomotiven oder als Wolken am Himmel. Und schließlich kennen wir es noch als Eis, als Eiswürfel in einem kühlen Getränk oder wenn im Winter die Straßen gefährlich glatt werden oder zum Spaß die Eisfläche zum Schlittschuhlaufen. Drei völlig unterschiedliche Dinge. Eis, Wasser und Dampf. Aber doch immer der gleiche Stoff, nämlich Wasser mit der chemischen Formel H2O. Er tritt nur in ganz unterschiedlichen Formen auf. So ist es mit Gott auch, mit dem Gott, der uns in der Bibel begegnet. Zuerst begegnet er uns als Vater, als Schöpfer der Welt, als Herr über alle Dinge, der das unermesslich große Weltall mit all seinen Sternen, mit Sonne und Mond geschaffen hat und der dich und mich trotzdem kennt und liebt. Zweitens kennen wir ihn als Jesus Christus, Gottes Sohn, der Mensch wurde, um uns ganz gleich zu werden. Er kam durch eine natürliche Geburt zur Welt, wie wir, und er lebte ein Leben, wie ein Israelit eben vor 2000 Jahren lebte. Aber er tat auch Wunder. Er heilte Menschen und erzählte uns von Gott, mal in Gleichnissen, mal in deutlichen Worten. Und er starb unschuldig am Kreuz. Und dabei hat er den Tod besiegt und die Hoffnung auf ewiges Leben gebracht. Er hat in seinem Tod für deine und meine Schuld bezahlt, damit wir sie nicht bezahlen müssen. Dadurch hat Jesus uns vor dem ewigen Tod gerettet. Und Jesus hat uns versprochen, den Heiligen Geist zu schicken, wenn er zu seinem Vater im Himmel zurückkehrt. Und diese erste Ausgießung des Heiligen Geistes haben wir gerade zu Pfingsten gefeiert. Man bezeichnet Pfingsten auch als Geburtstag der Kirche, weil bei diesem Ereignis aus ängstlichen Jüngern mutige Zeugen wurden. Und wie ging das vor sich? Jesus hatte bei seiner Himmelfahrt gesagt, dass sie in Jerusalem bleiben sollten und darauf warten, bis sie mit dem Heiligen Geist getauft werden. Und so waren die Jünger zusammen und hörten dann auf einmal ein Rauschen und sehen über den Köpfen der jeweils anderen Flammen. Dabei geschieht das Wunder und die Jünger, die sich bisher versteckt hatten aus Angst vor den Priestern und Schriftgelehrten, gehen auf die Straßen und predigen über den Tod und die Auferstehung Jesu. Wenn Ihnen das zu kompliziert ist, dann kann ich Sie trösten. Das ist nicht schlimm. Wichtig ist zu wissen, dass der Weg in den Himmel über den Glauben an Jesus führt. Denn er hat gesagt, ich bin der Weg und die Wahrheit und das Leben. Niemand kommt zum Vater als durch mich. Wenn Sie Jesus kennenlernen wollen und Ihre Beziehung zu ihm erneuern wollen, dann beten Sie einfach, als ob Sie mit ihm sprechen, so wie wenn er neben Ihnen sitzt. Es sprach Volker Schmidt aus Mansfeld.

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1: Die aktuellen Temperaturen: Mehringen 23 Grad, Kochstedt 21 Grad, Bernburg 24 Grad, Quedlinburg 23 Grad, Harzgerode 20 Grad, Stege 20 Grad, Wernigerode 22 Grad, Schirke 19 Grad und auf dem Brocken 15 Grad.

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1: Ein reichhaltiges Freizeitwochenende kann ich Ihnen versprechen. Ich bin Steffen Erfurt. Und da beginne ich mit einem Konzert in Aschersleben. Seit ihrer Gründung 2009 hat die Band Quotime schon mehr als 800 Konzerte gespielt. Quotime ist die meistgebuchte Status Quo Tribute Band. Sie bringt Rockgeschichte auf die Bühne und erinnert nicht nur an die übergroßen Hits von Status Quo. Heute um 19 Uhr erobern sie den Museumshof in Aschersleben. Musik auch in Gröningen, dort gibt's Jazz. Das Monty Jazz Fest feiert in diesem Jahr das 20-jährige Jubiläum. Es steht für hochwertige Live-Musik, musikalische Vielfalt und eine besondere Atmosphäre und hat sich zu einem festen kulturellen Höhepunkt entwickelt. Die Bandbreite reicht von klassischen Elementen bis hin zu modernen Interpretationen. Heute ab 19.30 Uhr und am Sonntag bis in die Nacht auf dem ehemaligen BHG-Gelände in der Breitenstraße in Groß-Alsleben bei Gröningen. Und das auch noch ohne Eintritt. Eine große Dame des Kabaretts steht in Ballenstedt auf der Bühne, Alice Hoffmann. Vielen ist die Kabarettistin wohl auch bekannt als Hilde Becker aus der Comedy-Serie Familie Heinz Becker. In ihrem Programm Torschluss Panik gelangt sie an einen Punkt, an dem sie sich fragt, ob sie wirklich schon alles gemacht hat, was sie eigentlich machen wollte. Seniorenführerschein, Ayurveda-Kuren, eine Sprache lernen oder sich noch einmal unsterblich verlieben. Mit spitzer Zunge und kecker Wortakrobatik kommt Alice Hoffmann nach Ballenstedt ins Schlosstheater, heute um 19.30 Uhr. Eine spitze Zunge gibt's auch in Aschersleben. Die Bundesvereinigung Kabarett ist wieder da und geht in Klausur. Anschließend dann ein Kabarettabend mit Prolesterrat aus Magdeburg mit dem aktuellen Programm Was wäre wenn? Wenn die Mächtigen der Welt Mensch ärgere dich nicht spielen, welche Bedeutung hat IKEA für die Gesellschaft? Diesen und weiteren politischen und gesellschaftlichen Fragen stellt sich der Prolesterrat heute um 20 Uhr im Westerhornhaus in Aschersleben bei freiem Eintritt. Zum Kindertag gibt's im Zoo Aschersleben ein vergnügliches Kindertagserlebnis bei Tiger, Zebra und Co. mit Hüpfburg zum Springen und Toben, Sterne gucken, Schaufütterungen und viele mehr. Die Tierkinder freuen sich auf viele Menschenkinder morgen im Zoo Aschersleben den ganzen Tag lang. Tiere gibt's auch in Ermsleben oder besser gesagt Zubehör und Ausrüstungen. Ein Flohmarkt finden Sie dort. Und zwar geht's rund um Pferde und Kleintiere. Tierhalter, Interessierte und Neugierige sind herzlich willkommen beim Stallflohmarkt auf dem Gnadenhof Fidelis Amicus. Morgen ab 11 Uhr in der Hagenbreite in Ermsleben. Nette Gesellschaft finden Sie in Hettstedt beim Plauderbrunch. Tische und Bänke im Stadtzentrum laden wieder zum Plaudern ein. Der Heimatverein und die Feuerwehr sorgen für den Brunch gegen einen kleinen Obolus und für die Plaudereien hoffentlich viele Besucher. Sie können sich auch Ihren eigenen Brunch mitbringen, aber auf jeden Fall bitte Besteck und Geschirr. Plaudern Sie mit, morgen von 11 Uhr bis 14.30 Uhr in der Hettstädter Innenstadt. Und wenn das Ganze vorbei ist, dann um 14.30 Uhr gibt es eine Lesung in Hettstedt. Anke Siefken, auch bekannt als die Online-Omi, liest aus ihrem Buch »Ihr habt es gut, ihr habt ja mich«. Morgen um 14.30 Uhr im Mansfeld-Museum im Humboldt-Schloss in Hettstedt. Dort können Sie auch die Karten bestellen. Musikalisches gibt's in Schönebeck mit einem Chorkonzert. Die Liederpiraten entern die Lieder nicht, um sie auf Schatzinseln zu verstecken, sondern um sie vor dem Vergessen zu retten. Arnulf Wenning und die Liederpiraten kommen als gute Launebringer mit großartigem Repertoire aus Oldies, Schlagern und Pop-Hits der letzten 100 Jahre. Morgen um 15 Uhr auf der Kurparkbühne in Schönebeck. Und als letztes habe ich die Veranstaltung der Veranstaltungen überhaupt in Sachsen-Anhalt, nämlich der Sachsen-Anhalt-Tag in Bernburg. Zur 30. Auflage des Sachsen-Anhalt-Tages kehrt das Landesfest zu seinem Ursprung zurück. Bernburg ist somit zum zweiten Mal Gastgeber. Es beginnt traditionell mit einem ökumenischen Gottesdienst am Freitag um 14 Uhr. Am Sonnabend ab 20 Uhr verwandelt ein Bootskorso auf der Saale den Fluss in ein Lichtermeer und am Sonntag folgt der Festumzug mit ca. 4000 Teilnehmern. Musikalische Höhepunkte sind unter anderem Culture Beat, Max Giesinger, eine Rocknacht auf dem Schlosshof und viele Partys für jeden Geschmack. Gut 150.000 Besucher werden erwartet. Es fahren zusätzliche Züge von und nach Dessau, Köthen, Aschersleben, Halberstadt, Schönebeck, Halle und Magdeburg. Wo Sachsen-Anhalt trifft, das ist das Motto, vom Freitag bis zum Sonntag in Bernburgs Innenstadt. Wo Sie Freizeittipps dieser und anderer Art treffen, das ist Radio HBW. Da sollten die nächsten Tage gerettet sein. Ich wünsche Ihnen bei Ihren Unternehmungen viel Spaß. Am Mikrofon war Steffen Erfurt.
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2: 18 Uhr.
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1: Die aktuellen Temperaturen. Meringen 22 Grad, Kochstedt 22 Grad, Bernburg 22 Grad, Quedlinburg 23 Grad, Harzgerode 21 Grad, Stiege 20 Grad, Wernigerode 22 Grad, Schirke 20 Grad und auf dem Brocken 15 Grad.
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2: 20 Uhr.
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4: Die aktuellen Temperaturen: Mehringen 22 Grad, Kochstedt 21 Grad, Bernburg 22 Grad, Quedlinburg 22 Grad, Harzgerode 19 Grad, Stiege 19 Grad, Wernigerode 21 Grad, Schirke 19 Grad und auf dem Brocken 14 Grad.
5: Hallo und herzlich willkommen hier bei Radio HBW, Ihren Sender der guten Laune in Aschersleben, Ihr Bürgerradio. Ich lade Sie ein zum Martins bunter Schlagerstunde. Der Samstag ist da und der Abend kommt und es ist wieder mal so weit. Heute ist wieder eure Schlagerzeit und ich bin für euch bereit. Ich lege für euch heute die Platten auf und freue mich für euch da zu sein. 1000 Takte und noch mehr schicke ich heute hierher. Samstag sitz ich bei euch und ich höre meinen Herzschlag wieder rasen. Samstag sitz ich am Start. Und ich sing für euch heute die schönsten Lieder. Ja, Samstagabend hier bei Radio HBW. 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Viel Spaß wünscht Ihnen Ihr Moderator Martin Glas.

Es ist Samstagabend, einen wunderschönen guten Abend und herzlich willkommen zu Martins bunter Schlagerstunde hier auf Radio ABW. Wir haben jetzt 2 Stunden Zeit, Musik zu machen und legen los mit Roger Whittaker. Ein langer Abschied kann ein Anfang sein.

Ja, meine Schlaffreunde, das war Roger Whittaker. Ein langer Abschied. Ich hoffe, Sie haben alle was zu trinken, haben gute Laune. Weiter geht's auch gleich mit Genghis Khan. Wir sitzen alle im selben Boot.

Ja, meine Schwabenfreunde, das war Genghis Khan. Wir sitzen alle im selben Boot. Jetzt kommt Hanne Haller und zwar: Hallo, lieber Gott.

Nino D'Angelo, der letzte König. So ist Mama Geburtstagsgrüße. Ich möchte einen gratulieren, der Geburtstag haben, ein Jubiläum feiern, was anderes. Alles Gute, Anschlag der Welt. Alles, was ich selber wünsche, das wünsche ich von ganz, ganzem Herzen. Und nun machen wir einen Titel, und zwar von Andreas Martin, gesungen von mir. Und zwar, sie sagte, viel Spaß.

Ja, meine Schlaffreunde, es war ein Titel gesungen von mir, von Andreas Martin. Sie sagte, ich hoffe, Sie hatten ein wenig Freude dran. Nun kommt Claudia Jung und zwar Du, ich lieb dich.

André, Jungs, Manuel, goodbye. Jetzt machen wir noch einen Titel und dann kommen Nachrichten. Oder beziehungsweise das Wetter. Und Stefan Rauch jetzt mit dem 15er Steier. Bis nachher. Herr Martin Glas.

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2: 21 Uhr.
1: Das Harz-Börde-Wetter.
3: Die aktuellen Temperaturen. Mehringen 21 Grad, Kochstedt 19 Grad, Bernburg 20 Grad, Quedlinburg 21 Grad, Harzgerode 18 Grad, Stege 18 Grad, Wernigerode 20 Grad, Schirke 17 Grad und auf dem Brocken 12 Grad.
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Herzlich willkommen zurück hier auf Radio ABW zur Martins bunter Schlagerstunde Teil 2. Es kommt jetzt Gilbert und zwar Ich bin frei und ich hoffe, Sie haben was zu trinken, wir haben eine gute Laune, wir haben eine Stunde lang Zeit, Musik zu machen und los geht's mit Gilbert, Ich bin frei.

Tja, das war Andrea Berg, du schießt dich auf den Mond. So, jetzt kommt Gigi Anderson und zwar nie wieder goodbye.

Ja, mein lieber Freund, das ist Titel ist leider ein bisschen ausgefallen, aber es macht nichts. Machen wir gleich weiter. Und zwar mit Dieter Krebs. Ich bin der Martin.

0: nichts mehr, aber langsam. Tschüss, du, ne?
1: Ja, meine lieben Schlafreunde, das war Martin, my love, von Dieter Krebs. So, ich möchte mich heute schon mit etwas Zeit hier verabschieden, weil ich noch was zu sagen habe. Und zwar, meine lieben Schlaffreunde, heute erklang die letzte Sendung von Martins bunter Schlafstunde. Ich habe beschlossen, den Sender zu verlassen aus freien Stücken. Ja, es sind schöne 7 Jahre gewesen, oder fast 7 Jahre, die ich die Sendung auf HBW gemacht habe. Aber jetzt schließt sich die Tür für immer. Sicherlich werden Sie einen Grund wissen wollen. Ich möchte nur eins dazu sagen, es gibt interne Spannungen, die ich nicht mittragen möchte und deshalb aus eigenen Stücken gehe. Ja. Bei meinen Zuhörern möchte ich mich ganz, ganz herzlich bedanken für die schönen Jahre und dass sie mir immer treu geblieben sind. Und dann möchte ich mich noch bei meinem Radiokollegen Matthias Marx ganz herzlich bedanken, der immer für mich da war und immer geholfen hat, wenn es zu helfen gibt. Ja, mir fällt das so alles sehr schwer, das darüber zu sprechen und zu sagen. Es war doch eine schöne lange Zeit und man kann das nicht einfach wegwischen, aber die Tür schließt sich für immer, das bleibt dabei. Vielleicht hört man sich irgendwann, irgendwo mal wieder, was man nie voraussagen kann. Es wird niemals ein Nie geben, das sowas gibt es nicht. Es kann immer noch ein Ich geben und ein Kommen geben. Aber im Moment ist die Sendung damit heute beendet. Und die Tür schließt sich für immer, ja. Und wie gesagt, ich habe noch ein Lied offen. In der zweiten Stunde habe ich noch keins gesungen. Und zwar möchte ich noch ein letztes Lied singen für Sie. Zum Abschied. Und bleiben Sie schön gesund. Bleiben Sie mir trotzdem noch gewogen. Vielleicht, wie gesagt, hört man sich irgendwann mal wieder, was ich im Moment nicht glaube, aber man weiß es nicht. Ich werde Ihnen noch ein Lied singen und zwar: Jeder Abschied kann ein Anfang sein von den Peildauern. Und wir werden sehen. Leben Sie wohl. Und danke für alles, Ihr Martin Glas.

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2: Das Harz-Bördewetter.
3: Die aktuellen Temperaturen. Meringen 18 Grad, Kochstedt 18 Grad, Bernburg 18 Grad, Quedlinburg 19 Grad, Harzgerode 16 Grad, Stege 15 Grad, Wernigerode 17 Grad, Schirke 14 Grad und auf dem Brocken 11 Grad.
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1: 23 Uhr.
2: Das Harz-Bördewetter.
3: Die aktuellen Temperaturen: Mehringen 15 Grad, Kochstedt 17 Grad, Bernburg 16 Grad, Quedlinburg 18 Grad, Harzgerode 16 Grad, Stiege 13 Grad, Wernigerode 15 Grad, Schierke 12 Grad und auf dem Brocken 11 Grad.
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1: 0 Uhr.
0: Das Harz-Börde-Wetter.
2: Die aktuellen Temperaturen: Mehringen 14 Grad, Kochstedt 17 Grad, Bernburg 16 Grad, Quedlinburg 16 Grad, Harzgerode 12 Grad, Stiege 11 Grad, Wernigerode 15 Grad, Schirke 10 Grad und auf dem Brocken 11 Grad.
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2: 1 Uhr.
3: Das Harzbördewetter.
4: Die aktuellen Temperaturen: Mehringen 13 Grad, Kochstedt 14 Grad, Bernburg 15 Grad, Quedlinburg 16 Grad, Harzgerode 11 Grad, Stege 10 Grad, Wernigerode 14 Grad, Schirke 9 Grad und auf dem Brocken 11 Grad.
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